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1: Aus dem Studio Elisabeth Czatovic. Fast 2000 Gewaltpräventionsberatungen in 5 Jahren. Gewalt im privaten Umfeld bleibt weiter präsent. In Österreich wurden heuer bereits 18 mutmaßliche Femizide gezählt. Seit September 2021 wurden im Rahmen verpflichtender Gewaltpräventionsberatungen über 1700 Personen betreut. Anlass ist ein Annäherungs- und Betretungsverbot. Im Burgenland sind es rund 350 Gefährder pro Jahr, etwa 90% davon Männer. Betroffen seien vor allem 30 bis 40-Jährige. Die Altersspanne reicht jedoch von sehr jung bis alt. Ziel der Beratung ist es, Gewalt zu erkennen und dafür Verantwortung zu übernehmen. Erweiterung der Windkraftanlagen. Die Burgenland Energie plant in den Gemeinden Horicon und Nikic die Errichtung von 23 neuen Windrädern mit einer Gesamtleistung von 137 Megawatt. Im Ortsteil Unterpetersdorf sollen 8 Windkraftanlagen mit einer Höhe von bis zu 170 Metern gebaut werden. Die Erweiterung im Windpark Nikic umfasse 15 Windräder in Richtung Kleinwarasdorf. Derzeit wird noch die Umweltverträglichkeit geprüft. Bis Mitte Oktober können sich BürgerInnen beteiligen und die Projektunterlagen in den Gemeindeämtern einsehen. Die neuen Windparks sollen bis 2030 in Betrieb gehen. 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
1: Aus dem Studio Elisabeth Czatovic. Weiterer Verdacht auf Asbest. Greenpeace hat 22 neue Asbestverdachtsfälle bei Schulen und Kindergärten gemeldet. 19 davon seien im Burgenland. An 2 Standorten wurden bereits positive Proben festgestellt. Betroffen sind unter anderem Schotter, Asphalt, Steinmauern und Begrenzungssteine. Entscheidend ist jedoch, ob gefährliche Fasern in die Luft freigesetzt werden. Über die Zukunft der gesperrten Steinbrüche in Bernstein, Badersdorf, Rumpersdorf sowie Pilgersdorf soll im Oktober entschieden werden. Friseurlehre soll gestärkt werden. Die Friseurbranche kämpft mit Herausforderungen.

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1: Aus dem Studio Elisabeth Czatovic. Fast 2000 Gewaltpräventionsberatungen in 5 Jahren. Gewalt im privaten Umfeld bleibt weiter präsent. In Österreich wurden heuer bereits 18 mutmaßliche Femizide gezählt. Seit September 2021 wurden im Rahmen verpflichtender Gewaltpräventionsberatungen über 1700 Personen betreut. Anlass ist ein Annäherungs- und Betretungsverbot. Im Burgenland sind es rund 350 Gefährder pro Jahr, etwa 90% davon Männer. Betroffen seien vor allem 30 bis 40-Jährige. Die Altersspanne reicht jedoch von sehr jung bis alt. Ziel der Beratung ist es, Gewalt zu erkennen und dafür Verantwortung zu übernehmen. Erweiterung der Windkraftanlagen. Die Burgenlandenergie plant in den Gemeinden Horicon und Nikic die Errichtung von 23 neuen Windrädern mit einer Gesamtleistung von 137 Megawatt. Im Ortsteil Unterpetersdorf sollen 8 Windkraftanlagen mit einer Höhe von bis zu 170 Metern gebaut werden. Die Erweiterung im Windpark Nikic umfasse 15 Windräder in Richtung Kleinwarasdorf. Derzeit wird noch die Umweltverträglichkeit geprüft. Bis Mitte Oktober können sich BürgerInnen beteiligen und die Projektunterlagen in den Gemeindeämtern einsehen. Die neuen Windparks sollen bis 2030 in Betrieb gehen. 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
1: Aus dem Studio Elisabeth Czatovic. Weiterer Verdacht auf Asbest. Greenpeace hat 22 neue Asbestverdachtsfälle bei Schulen und Kindergärten gemeldet. 19 davon seien im Burgenland. An 2 Standorten wurden bereits positive Proben festgestellt. Betroffen sind unter anderem Schotter, Asphalt, Steinmauern und Begrenzungssteine. Entscheidend ist jedoch, ob gefährliche Fasern in die Luft freigesetzt werden. Über die Zukunft der gesperrten Steinbrüche in Bernstein, Badersdorf, Rumpersdorf sowie Pilgersdorf soll im Oktober entschieden werden. Friseurlehre soll gestärkt werden. Die Friseurbranche kämpft mit Herausforderungen bei der Lehrlingsausbildung. Im Mittelburgland gibt es derzeit 2 Lehrlinge in einem Betrieb. Weitere 12 absolvieren eine überbetriebliche Lehre im Schulungszentrum Neutal. Während die Betriebs- und Lohnkosten steigen, seien die Förderungen für Lehrlinge zurückgegangen. Aufgrund der vielen kleinen Friseurbetriebe, die zunehmend ihre Öffnungszeiten reduzieren, sollen Lehrlinge künftig auf 2 Betriebe aufgeteilt werden. 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
2: Aus dem Studio Elisabeth Czatovic. Fast 2000 Gewaltpräventionsberatungen in 5 Jahren. Gewalt im privaten Umfeld bleibt weiter präsent. In Österreich wurden heuer bereits 18 mutmaßliche Femizide gezählt. Seit September 2021 wurden im Rahmen verpflichtender Gewaltpräventionsberatungen über 1700 Personen betreut. Anlass ist ein Annäherungs- und Betretungsverbot. Im Burgenland sind es rund 350 Gefährder pro Jahr, etwa 90% davon Männer. Betroffen seien vor allem 30 bis 40-Jährige. Die Altersspanne reicht jedoch von sehr jung bis alt. Ziel der Beratung ist es, Gewalt zu erkennen und dafür Verantwortung zu übernehmen. Erweiterung der Windkraftanlagen. Die Burgenlandenergie plant in den Gemeinden Horicon und Nikic die Errichtung von 23 neuen Windrädern mit einer Gesamtleistung von 137 Megawatt. Im Ortsteil Unterpetersdorf sollen 8 Windkraftanlagen mit einer Höhe von bis zu 170 Metern gebaut werden. Die Erweiterung im Windpark Nikic umfasse 15 Windräder in Richtung Kleinwarasdorf. Derzeit wird noch die Umweltverträglichkeit geprüft. Bis Mitte Oktober können sich BürgerInnen beteiligen und die Projektunterlagen in den Gemeindeämtern einsehen. Die neuen Windparks sollen bis 2030 in Betrieb gehen. 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

0: 12 Punkte an Bosnien und Herzegowina.
1: 12 points pour la Bosnie-Herzegovine.
2: Bosnie-Herzegovina, 12 punti.

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1: Aus dem Studio Elisabeth Czatovic. Weiterer Verdacht auf Asbest. Greenpeace hat 22 neue Asbestverdachtsfälle bei Schulen und Kindergärten gemeldet. 19 davon seien im Burgenland. An 2 Standorten wurden bereits positive Proben festgestellt. Betroffen sind unter anderem Schotter, Asphalt, Steinmauern und Begrenzungssteine. Entscheidend ist jedoch, ob gefährliche Fasern in die Luft freigesetzt werden. Über die Zukunft der gesperrten Steinbrüche in Bernstein, Badersdorf, Rumpersdorf sowie Pilgersdorf soll im Oktober entschieden werden. Friseurlehre soll gestärkt werden. Die Friseurbranche kämpft mit Herausforderungen bei der Lehrlingsausbildung. Im Mittelburgland gibt es derzeit 2 Lehrlinge in einem Betrieb. Weitere 12 absolvieren eine überbetriebliche Lehre im Schulungszentrum Neutal. Während die Betriebs- und Lohnkosten steigen, seien die Förderungen für Lehrlinge zurückgegangen. Aufgrund der vielen kleinen Friseurbetriebe, die zunehmend ihre Öffnungszeiten reduzieren, sollen Lehrlinge künftig auf 2 Betriebe aufgeteilt werden. 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
1: Aus dem Studio Elisabeth Czatovic. Fast 2000 Gewaltpräventionsberatungen in 5 Jahren. Gewalt im privaten Umfeld bleibt weiter präsent. In Österreich wurden heuer bereits 18 mutmaßliche Femizide gezählt. Seit September 2021 wurden im Rahmen verpflichtender Gewaltpräventionsberatungen über 1700 Personen betreut. Anlass ist ein Annäherungs- und Betretungsverbot. Im Burgenland sind es rund 350 Gefährder pro Jahr, etwa 90% davon Männer. Betroffen seien vor allem 30 bis 40-Jährige. Die Altersspanne reicht jedoch von sehr jung bis alt. Ziel der Beratung ist es, Gewalt zu erkennen und dafür Verantwortung zu übernehmen. Erweiterung der Windkraftanlagen. Die Burgenlandenergie plant in den Gemeinden Horicon und Nikic die Errichtung von 23 neuen Windrädern mit einer Gesamtleistung von 137 Megawatt. Im Ortsteil Unterpetersdorf sollen 8 Windkraftanlagen mit einer Höhe von bis zu 170 Metern gebaut werden. Die Erweiterung im Windpark Nikic umfasse 15 Windräder in Richtung Kleinwarasdorf. Derzeit wird noch die Umweltverträglichkeit geprüft. Bis Mitte Oktober können sich BürgerInnen beteiligen und die Projektunterlagen in den Gemeindeämtern einsehen. Die neuen Windparks sollen bis 2030 in Betrieb gehen. 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
4: Der Tag startet vielerorts noch sonnig, doch im Vormittagsverlauf ziehen von Norden her dichte Wolken auf. Od oko podneva u cijelom gradišću mogući su pljuskovi, a ponegdje i grmljavina. Im Nord- und Mittelburgenland frischt der Nordwestwind deutlich auf, im Süden bleibt etwas schwächer. Prema večeri se oblaci ponovno djelomično razliza se i vraća se malo sunca uz najviše 18 do 22 stupnjeva. Die Höchsttemperaturen des Tages bewegen sich zwischen 18 und 22 Grad.
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4: 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Guten Morgen und willkommen bei Memo auf Radio Mora. Wir schreiben Donnerstag, den 24. September, kurz nach 8. Und draußen merkt man inzwischen ganz deutlich, dass der Sommer langsam Platz macht. Die Temperaturen sind frischer, die ersten Blätter verfärben sich und der Morgen hat gerade eine ganz eigene Stimmung. 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Und während draußen langsam der Herbst übernimmt, übernehmen wir ihren Morgen. Es gibt natürlich wie immer aktuelle Informationen, Geschichten aus der Region und auch heute haben wir wieder unser Tagesthema und es steht alles im Zeichen des Krebsmonats. Dazu kommt die Musik, die genauso bunt durchgemischt ist wie unser Programm. Live aus dem Studio, Daniel Frückert am Mikrofon. Bleiben Sie dran und hören Sie Memo auf Radio Mora.

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1: Wenn Sie den Film Nachts im Museum lieben, dann ist der 3. Oktober genau für Sie. Und zwar am 3. Oktober findet in ganz Österreich bereits zum 26. Mal die lange Nacht der Museen statt. Auch im Burgenland öffnen heuer 39 Museen und Kultureinrichtungen von 18 Uhr bis Mitternacht ihre Türen. Von Ausstellungen über besondere Einblicke hinter die Kulissen bis hin zu kreativen Angeboten für Kinder ist einiges dabei. Za najmlađe je pripremljen poseban program u čak 17 muzeja. In Eisenstadt wird die lange Nacht um 18 Uhr bei der Landesgalerie Burgenland eröffnet. Dort warten unter anderem die Stadtvilla und die Rathausgalerie auf Besucherinnen und Besucher. Heuer sind auch einige neue Museen und Galerien mit dabei, darunter die Gallery Mock Art Now in Neusiedl am See und das Film- und Retro-Museum in Minihof Liebau. Mit nur einem Ticket können Sie zahlreiche Museen, Galerien und Kultureinrichtungen bis Mitternacht besuchen. 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Und das ist natürlich nur einer von vielen Terminen, die in den nächsten Tagen auf Sie warten. Šta se još događa u gradišću, welche Veranstaltungen heute und in den kommenden Tagen stattfinden, das hören Sie gleich bei uns im Veranstaltungskalender. Vorher aber noch Nancy Sinatra und Bradley Cooper. Los geht's mit These Boots Are Made for Walking.

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3: In Kooperation mit den burgenländischen Volkshochschulen findet am Donnerstag in der ehemaligen Synagoge in Kobesdorf die Veranstaltung zwischen Prag und Nikolsburg, jüdisches Leben in den böhmischen Ländern statt. Vortragende ist Dr. Ines Kölzsch. Beginn ist um 18 Uhr, der Eintritt ist eine freie Spende. Im Rahmen der Bullenale Oberpullendorfer Kulturtage 2026 findet diesen Donnerstag eine weitere Veranstaltung statt. Jutta und Joe Treiber präsentieren dabei ihr neues Buch Kurztrip nach Absurdistan im Kino Oberpullendorf. Beginn ist um 19 Uhr, der Eintritt ist frei. Am Donnerstag, dem 24. September, ist der Donkosakenchor Serge Jarow in der Pfarrkirche Lackenbach zu Gast. Unter der künstlerischen Leitung von Vanya Chlipka erwartet sie ein stimmungsvoller Konzertabend mit Beginn um 19 Uhr. Ovoga četvrtka u 19 sati u Farskoj crikvi u Lackenbachu očekuje vas koncert i to Donkosakenchor Serge Jarow. Am Freitag, dem 25. September, findet von 9 bis 16 Uhr am Josef-Heiden-Platz in Bad Datzmannsdorf das Fest der Sinne statt. Unter dem Motto Mitmachen, Ausprobieren, Erleben, Zukunft gestalten laden mehr als 25 Mitmachstationen dazu ein, Themen wie Mobilität, Energie, Natur, Biodiversität, Gesundheit und Bewegung spielerisch zu entdecken. Das Programm richtet sich an die ganze Familie, der Eintritt ist frei. 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TV-Liebling Thomas Mraz ist am Freitag, dem 25. September, mit seinem ersten Soloprogramm zu Gast in der KUGA Groß-Warersdorf. Dabei steht der Schauspieler ganz allein auf der Bühne und zeigt eine persönliche

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1: Aus dem Studio Elisabeth Czatovic. Weiterer Verdacht auf Asbest. Greenpeace hat 22 neue Asbestverdachtsfälle bei Schulen und Kindergärten gemeldet. 19 davon seien im Burgenland. An 2 Standorten wurden bereits positive Proben festgestellt. Betroffen sind unter anderem Schotter, Asphalt, Steinmauern und Begrenzungssteine. Entscheidend ist jedoch, ob gefährliche Fasern in die Luft freigesetzt werden. Über die Zukunft der gesperrten Steinbrüche in Bernstein, Badersdorf, Rumpersdorf sowie Pilgersdorf soll im Oktober entschieden werden. Friseurlehre soll gestärkt werden. Die Friseurbranche kämpft mit Herausforderungen bei der Lehrlingsausbildung. Im Mittelburgland gibt es derzeit 2 Lehrlinge in einem Betrieb. Weitere 12 absolvieren eine überbetriebliche Lehre im Schulungszentrum Neutal. Während die Betriebs- und Lohnkosten steigen, seien die Förderungen für Lehrlinge zurückgegangen. Aufgrund der vielen kleinen Friseurbetriebe, die zunehmend ihre Öffnungszeiten reduzieren, sollen Lehrlinge künftig auf 2 Betriebe aufgeteilt werden. 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
2: Ujutro još prevlada sunce, ali sa sjevera tijekom prije podneva stiže sve više gušćih oblaka. Ab Mittag sind dann im ganzen Land Regenschauer möglich. Vereinzelt kann es auch gewittern. Na sjeveru i u srednjem Gradišću zapuhat će živahan do jak sjeverozapadni vjetar, dok će na jugu biti slabiji. Am Abend lockert es stellenweise wieder auf und die Sonne kommt kurz heraus. Die Tagestemperaturen bewegen sich zwischen 18 und 22 Grad. Dnevne temperature se kreću između 18 i 22 stupnjeva.
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1: Wir schreiben bald den Krebsmonat Oktober. Ja, und der Oktober steht ganz im Zeichen von Brustgesundheit. Zum 24. Mal in Folge startet die österreichische Krebshilfe ihre Pink Ribbon Aktion mit der markanten rosa Schleife an der Fassade des österreichischen Parlaments und an den Fassaden von vielen bekannten burgenländischen Gebäuden. Darüber hinaus sind Veranstaltungen und Initiativen geplant, um das Bewusstsein für Brustkrebs in der Öffentlichkeit zu stärken. Aus diesem Anlass sind wir bei einem Partner der Krebshilfe Österreich und Krebshilfe Burgenland, bei Kleperücken in Eisenstadt. Denn Krebspatientinnen und Patienten sind in den meisten Fällen von Haarausfall durch Chemotherapien betroffen. Für sehr viele ist es ein schwerer Schlag, wenn plötzlich die Kopfhaut nicht mehr mit der gewohnten Haarpracht bedeckt ist und wenn die Frisur fehlt. Hier hilft Kleperücken durch Beratung und Haarersatz. Und was es da alles gibt und wie die Kundinnen und Kunden, Betroffene und Betroffenen, zu neuen Haaren oder neuer Kopfbedeckung kommen, das hat unsere Kollegin Lisa Hausmann-Farkasch für Sie erkundet.
2: Wir sind heute bei Kleperücken in Eisenstadt. Es gibt auch Kleperücken in Wien. Wir suchen jetzt einmal kurz den Burgenlandbezug, nämlich zum Thema Weltkrebstag. Ich kann mir vorstellen, Herr Klee, dass vermehrt Frauen zu Ihnen kommen. Sie haben Perücken in allen Farben, in allen Längen, vermehrt natürlich für Damen, wo wirklich sehr, sehr viele mit Krebs kämpfen. Welche Erfahrungen haben Sie gemacht? Wer kommt zu Ihnen? Was passiert da und wer kommt?
3: Zu uns kommen Krebspatientinnen, aber auch Krebspatienten, vermehrt natürlich auch Frauen. Für eine Frau ist es natürlich sicher schlimmer, wenn sie Haarverlust hat, geht eigentlich darum, dass die Frauen schon früher kommen, das heißt, wenn sie noch Haare haben. Also wenn sie eine Chemo bekommen, dann ist es natürlich besser, wenn man vorher schon sieht, wie sind die Haare, welche Haarfarbe, welche Haarstruktur, welche Länge. Dann kann man sich schon ein bisschen mal schon vortasten und dann probieren wir noch durch. Und meistens ist da auch immer schnell ganz was dabei und wenn nicht, dann wird das einfach besorgt.
2: Ich nehme an, es kommen mal vermehrt Frauen. Kommen auch Herren?
3: Ja, es kommen auch Herren zu uns natürlich. Auch Chemotherapien, auch diesen erblich bedingten Haarausfall. Es kommt eigentlich querbeet, also das kann man gar nicht so sagen.
2: Was merkt man da eigentlich? Also gibt es einen Unterschied zwischen Frauen, die Krebs haben und die kommen, um sich eine Perücke zu bestellen, und den Männern? Merken Sie da, wie wer mit diesem Thema, ich werde jetzt bald keine Haare mehr haben, umgeht? Gibt es da einen Unterschied?
3: Also die Frauen sind da sicher ein bisschen, mehr betroffen, weil eine Frau ist natürlich ein Symbol für Schönheit. Haare sind ein Schönheitssymbol. Und jede Frau hält doch viel auf Haare und deswegen ist es schon wahrscheinlich eine Spur weit, dass die Frauen eher sensibler sind, darauf reagieren, ja. Und dass es ihnen wichtiger ist.
2: Perücken bekommen Betroffene auch auf Verordnungsschein. Nach Terminvereinbarung kann die jeweilige neue Frisur ausprobiert werden. Sascha und Christoph Klee stehen gerne zur Verfügung, wenn es um eine professionelle Beratung geht. Das bestärkt auch Friseurinhaber Christoph Klee. Denn mit jahrelanger Erfahrung und tiefem Fachwissen in der Friseur- und Perückenmacherbranche ist Christoph der Experte, wenn es um individuelles Zweithaar geht.
3: Ja, im Unterschied zu vielen anderen, sage ich mal, ist bei uns die Beratung und das Vorgespräch kostenlos, völlig unverbindlich. Das heißt, wir probieren mal was durch. Wenn das was für die Kundin ist, dann darf sie auch gleich mitnehmen, wenn sie lagernd ist. Und wenn sie sagt, nee, ich bin noch nicht so weit oder es ist nichts für mich oder warum auch immer, sie muss ja gar keinen Grund nennen, dann geht sie einfach wieder und das ist einfach gut so.
2: Das heißt, man darf bei euch auch Perücken testen?
3: Ja, also ich sage jetzt mal, wenn man wirklich krank ist, dann ja. Oder wenn man jetzt wirklich wenig Haar hat, oder dann ist jeder willkommen und darf bei uns probieren.
2: Ich nehme an, es gibt ja sicher auch Frauen, die sagen, ich vertrage das nicht, ich habe es ausprobiert, nicht? Und es ist schön, dass die eine Chance haben zu wissen, kann ich mit einer Perücke leben eigentlich oder nicht? Ne?
3: Ja, und das große Thema ist ja auch die Chemie am Kopf. Also wenn ich jetzt nicht mehr Haare färben möchte, und da gibt es auch schon mittlerweile, haben wir sehr viele Kundinnen, die möchten einfach nicht mehr die Chemie am Kopf haben und vor allem gerade nach einer Chemo, die tragen weiterhin eine Perücke, weil sie blond sein möchten und nicht grau. Und ja, auch so, also solche Fälle gibt es.
2: Als Teil des Führungsteams trägt Sascha Klee maßgeblich dazu bei, dass das Unternehmen reibungslos funktioniert und höchste Kundenzufriedenheit gewährleistet ist. Seine Expertise im Managementbereich ist nicht sein einziger Arbeitsaufwand. Er lässt sich auch immer wieder schulen, wenn es um den Umgang mit KrebspatientInnen geht.
4: Ja, das ist ein sehr interessantes Thema. Es ist wirklich schon alles vorgekommen. Ich habe wirklich schon diverse Geschichten gehört. Es ist ja nicht so, viele glauben, das Thema Krebs betrifft Damen 40, 50 plus. Ja, das ist es absolut nicht. Also unsere jüngste Kundin war 11 Jahre alt. Ja. Leider Gottes, das ist dann auch natürlich nicht ohne, also solche Menschen zu treffen, wo man auch merkt, dass die Eltern natürlich auch am Boden zerstört sind. Ja, aber ich sage immer wieder, Krebs kennt kein Alter, ja, und die Geschichten sind wirklich sehr herzzerreißend, die man immer wieder hört. Was ich aber auch sagen kann, was ich mittlerweile mitbekommen habe, die Damen sagen immer wieder, jetzt schaue ich auf mich. Sie haben sich aufgegeben für die Familie, für die Kinder, für die Enkelkinder, für den Mann, wie auch immer, und sagen so, das ist jetzt ein Zeichen, dass ich auf mich schaue. Und so viele Damen kriegen so viel Energie dadurch, das ist unglaublich und so schön mitzuerleben. Und es gibt viele Kundinnen, die uns auch später besuchen. Ganz, ganz nett. Zum Beispiel haben wir eine Dame gehabt, die hat ein Brot gebacken daheim, hat uns das nicht gebracht. Und es entstehen auch Freundschaften dadurch. Und wir sind mittlerweile auch relativ bekannt, sage ich jetzt einmal unter Anführungszeichen, in der Krebs-Community. Sind da wirklich sehr, sehr gut verbunden, sozial engagiert und ja, sind bei diversen Veranstaltungen dabei. Und ich muss auch ganz ehrlich gestehen, sind so liebe Menschen, und das ist jetzt wirklich nicht übertrieben, ja, sind wirklich so liebe Menschen, das ist unglaublich, weil es ist eine eigene Community und die halten zusammen, die unterstützen sich, und das ist unglaublich. Also es passiert oft, wenn Kundinnen uns zufällig auf der Straße sehen, ja, kommen sofort, busseln uns ab, weil sie einfach so glücklich und begeistert sind. Und ja, wie du schon vorher gesagt hast, wir sind sehr unterschiedlich, der Christoph und ich, aber das haben wir auch immer wieder gehört, gerade das macht es aus. Dieser Mix.
2: Du hast vorhin auch gemeint, es gibt Sätze, ja, die man nicht sagen darf, die man nicht quasi oder mit denen man nicht kommentieren sollte. Ja. Hast du auch gelernt, was man sagen darf? Hast du gelernt, wie man denn eigentlich mit solchen Menschen umgehen kann, die zu euch kommen, die Krebs haben und Haare suchen und sich beraten lassen wollen?
4: Ja, also an dieser Stelle ist natürlich zu sagen, wir sind keine Psychoonkologen, das ist nicht unsere Profession. Wir dürfen auch nicht so tief in das Thema hineintreten, können wir auch nicht. Ja, und das bleibt auch natürlich dem Psychoonkologen über. Was wir machen, wir sagen dann immer wieder den Damen, sie sind da, ich werde ihnen zeigen, was wir haben, wie toll das ausschaut. Und man lenkt dann dementsprechend immer natürlich auf die Schönheit, auf das Wohlbefinden, und das hilft immer wieder. Ja. Viele Tränen kommen meistens beim Abrasieren, ja, weil die Damen dann auch zu uns kommen, wenn es zum Haarausfall kommt, und sagen, sie haben es mir angeboten, ich komme, das machen wir kostenlos, haben wir beschlossen. Ja, und dann abrasieren, dann wird manchmal der Spiegel abgedeckt, weil sie sich nicht anschauen können, sondern dann erst wieder mit Perücke. Sie ist wirklich nicht ohne, und es kommt oft zu Tränen, aber ich würde sagen, wir schaffen es immer wieder, dass die Damen dann doch aufgemuntert sind und das, also ich würde jetzt nicht sagen positiv aufnehmen, aber sie fühlen sich dann wieder wohl und wissen, ja, es geht auch mit Perücke und das schaut nicht schlimm aus.

0: Es ist 9 Uhr.
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2: Aus dem Studio Elisabeth Czatovic. Fast 2000 Gewaltpräventionsberatungen in 5 Jahren. Gewalt im privaten Umfeld bleibt weiter präsent. In Österreich wurden heuer bereits 18 mutmaßliche Femizide gezählt. Seit September 2021 wurden im Rahmen verpflichtender Gewaltpräventionsberatungen über 1700 Personen betreut. Anlass ist ein Annäherungs- und Betretungsverbot. Im Burgenland sind es rund 350 Gefährder pro Jahr, etwa 90% davon Männer. Betroffen seien vor allem 30 bis 40-Jährige. Die Altersspanne reicht jedoch von sehr jung bis alt. Ziel der Beratung ist es, Gewalt zu erkennen und dafür Verantwortung zu übernehmen. Erweiterung der Windkraftanlagen. Die Burgenlandenergie plant in den Gemeinden Horicon und Nikic die Errichtung von 23 neuen Windrädern mit einer Gesamtleistung von 137 Megawatt. Im Ortsteil Unterpetersdorf sollen 8 Windkraftanlagen mit einer Höhe von bis zu 170 Metern gebaut werden. Die Erweiterung im Windpark Nikic umfasse 15 Windräder in Richtung Kleinwarasdorf. Derzeit wird noch die Umweltverträglichkeit geprüft. Bis Mitte Oktober können sich BürgerInnen beteiligen und die Projektunterlagen in den Gemeindeämtern einsehen. Die neuen Windparks sollen bis 2030 in Betrieb gehen. 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
5: Zunächst scheint noch häufig die Sonne, bevor sich der Himmel im Laufe des Vormittags von Norden her eintrübt. Od podneva nadalje mogući su pljuskovi u svim dijelovima gradišća, a lokalno i grmljavina. Der Wind legt vor allem im Norden und in der Mitte deutlich zu und kommt aus Nordwest. Na jugu ostaje uglavnom slab do umjeren, a navečer se ponegdje ponovno pojavljuje sunce. Temperature dosežu 18 do 22 stupnja. Die Tagestemperaturen bewegen sich zwischen 18 und 22 Grad.
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5: 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Radio Mora ist auch an diesem Donnerstagvormittag für Sie da. Und bei Memo geht's direkt weiter. Es ist kurz nach 9 Uhr. Daniel Furgert am Mikrofon und vor uns liegt noch ein ganzer Vormittag mit aktuellen Geschichten, regionalen Themen und natürlich viel mehrsprachiger Musik. 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Unser heutiges Tagesthema und Reportage über Kleeperücken steht als nächstes auf dem Programm und bringt wieder interessante Einblicke, genau zu Beginn des Krebsmonats. Bevor wir uns das genauer anhören, drehen wir aber noch einmal die Musik auf. 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
2: Ich stehe jetzt hier bei euch, ja, im Perückengeschäft. Also ich sehe blonde Perücken, da ist schwarz, da sind Grautöne, ja, ein bisschen was sogar so in lila und hellrosa, braune, kurze, ganz klassische, ja. Ich würde meinen, so wie es vielleicht sogar in den 80er, 90er Jahren war, ja. Und dann natürlich ganz lange Blondtöne, die man sich ja auch gut zuschneiden kann oder Frisuren schneiden kann. Worauf habt ihr da geachtet? Ja, wie seid ihr da vorgegangen, dass die Damen hier wirklich fast alles finden, ja, in Länge, Größe und Farbe, ja, die es so im Allgemeinen auch gibt?
3: Als allererstes muss ich sagen, man kann nicht alles lagernd haben, weil sonst hätten wir wahrscheinlich 3000 Quadratmeter. Wir haben natürlich geschaut, dass wir ganz gut durchsortiert sind, dass wir alle Haarlängen haben, alle Haartexturen, sage ich mal, ja, eben Längen, Farben. Und natürlich auch die Macharten, ob sie geknüpft sind oder eben dressiert. Es gibt ja unterschiedliche Macharten bei Perücken und da hat man eben geschaut, dass auch für jede Preisklasse was dabei ist. Ja, also das war es eigentlich so. Ein schöner Querschnitt, sage ich mal, durchs Perückenleben.
2: Die Bestellungen machst dann du, wonach gehst du vor? Bist du auch jemand, der dann sagt, du, pass auf, Christoph, das ist jetzt neu, das sollten wir nehmen, schau, das und das ist mir aufgefallen, das ist jetzt sehr beliebt, ja, oder es kommen eher vermehrt Damen, die das und das wollen, ich nehme an, da gibt's ja schon eine eigene Statistik auch, die ihr habt, oder?
4: So ist es absolut, also wie der Christoph jetzt vorweg schon gesagt hat, also wir haben sowohl Kunsthaar als auch Mischhaar, aber genauso auch echter Perücken. Auf was ich jetzt zum Beispiel ganz stolz bin, wir haben eine Machart an Perücken, wir sind die einzigen in Österreich, da haben wir damals sehr gut recherchiert und haben jetzt etwas aus den Staaten hergebracht. Also da muss man sagen, das ist wirklich höchste Qualität und das sind echter Perücken, die man wirklich gar nicht sieht, mit denen man genauso auch einen Zopf nach hinten machen kann und da sieht man nichts, das schaut so aus, wie wenn es aus der eigenen Kopfhaut rauswächst. Das ist zum Beispiel dieses Modell, das ist mongolisches Echthaar und dieses sogenannte Lace, also dieses Netz da vorne, das wird natürlich dann weggeschnitten, ganz kurz und es schaut dann tatsächlich so aus, wie wenn es aus der Kopfhaut rauswächst. Auf den Seiten klebt man es dann an und da sieht man nichts. Also das sind die Perücken, die Stars in den Staaten tragen.
2: Wahnsinn, ja, also fasziniert mich wirklich sehr, muss ich sagen. Ja, ihr habt auch graue Perücken, ja, wo die Damen sagen, ich hätte gerne Haare, aber also auf natürlich. Ja, wie seid ihr da vorgegangen?
4: Genau, also ich sage auch immer wieder, grau ist nicht gleich grau und blond ist nicht gleich blond. Das heißt, auch im grauen Bereich müssen wir natürlich, was jetzt relativ in ist, zum Beispiel bei sehr jungen Damen, ja, dieses grau gefärbte, dieses sogenannte Platinblond, Silberblond, da gibt es mehrere Begriffe dafür. Aber das ist zum Beispiel jetzt bei den, also wenn wir über das natürliche Grau reden, ist diese Farbe hier das beliebteste Modell, weil es einen komplett natürlichen Gang hat, sprich hinten ist es dann dunkler und vorne wird es heller. Also wirklich klassisch und sehr, sehr natürlich mit dem Farbverlauf.
2: So wie es die Natur eigentlich auch vorsieht. Christoph, was würdest du von den Langhaarperücken zum Beispiel den Damen raten? Gibt es da auch welche, die sagen, ich habe mein Leben lang kurze Haare gehabt, ich habe jetzt Krebs und ich sehe das positiv und jetzt habe ich endlich einmal die Möglichkeit, lange Haare zu haben? Gibt es auch solche Erlebnisse?
3: Ja, auf jeden Fall. Also es ist eigentlich so zweigeteilt. Die einen möchten eigentlich immer so wieder so aussehen wie vorher, damit man ja nicht sieht, dass es eine Perücke ist. Kriegen wir natürlich auch hin. Aber es gibt natürlich auch die Kundin, die sagt, so, jetzt habe ich mal die Chance, ich wollte immer schon lange Haare haben und ein bisschen mehr. Und jetzt nehme ich mal echt mal die Frisur, die ich immer schon haben wollte und immer und die Frisur und die Farbe in der Länge, wie ich es immer haben wollte und nie geschafft habe. Und ja, gibt es natürlich auch.
2: Also diese zwei Langhaarperücken, ja, woraus bestehen die hier eigentlich und wie kannst du mit denen umgehen?
3: Genau, das ist Kunsthaar. Das heißt, es behält die Form nach dem Waschen. Es wird eigentlich nur Luft getrocknet und die Wellen, so wie man es hier sieht, die bleiben dann auch wieder. Es hat eine ganz durchsichtige Montur am Oberkopf. Das heißt, man sieht die Kopfhaut durchscheinen. Das ist ganz wichtig, dass da eben nicht so ein Filz oder so ein Netz drunter sichtbar ist. Meistens hat es dann auch zu viel Volumen. Bei diesem Modell hier sieht man, dass es ganz wenig Volumen ist und ganz fein geknüpft ist an den Ansätzen. Und da schimmert überall die Kopfhaut durch.
2: Bevor wir zu den Kosten kommen, noch eine Frage an dich. Wie pflegt man denn eigentlich eine Perücke?
3: Das kommt ganz darauf an, ob sie Echthaar ist oder Kunsthaar. Also bei Kunsthaar kann man sie eigentlich selber im Waschbecken waschen mit einem speziellen Kunsthaar-Shampoo. Kunsthaarpflege auf jeden Fall drauf.
5: Wie oft muss das passieren?
3: Das ist so eine Sache, wie oft man sie trägt, sage ich mal, wie sehr man schwitzt. Ich sag mal, man sollte vielleicht mal dran riechen, dann merkt man schon, ob sie eigentlich ins Wasser gehört. Bei Echthaar ist es so, die wäscht man eigentlich immer in der Fallrichtung. Man sollte sie nicht reinschmeißen ins Waschbecken, sondern schön reinlegen und dann immer von der Wurzel bis in die Spitzen durchziehen mit diesem Shampoo und dann wieder ausspülen.
2: Gibt es auch Angehörige und Freunde, die dann mitgehen, damit sie wissen, wie man mit einer Perücke der krebskranken Frau oder des krebskranken Partners umgeht?
3: Ja, es kommen in der Regel meistens so 1 bis 2 Menschen mit, auf jeden Fall Begleitpersonen, aber nicht so wirklich wegen der Pflege, sondern eher wegen dem Beistand, denke ich mal. Und vor allem auch, weil die Kundin meistens in einer Ausnahmesituation ist und vielleicht nicht so wirklich alles mitbekommt, was man ihr erzählt. Und da hören natürlich mehr Ohren besser als 2.
2: Ja. Und jetzt, wie schon angekündigt, was kostet denn so eine Perücke so im Durchschnitt? Ich nehme an, da wird es von bis geben, ob Echthaar oder Kunsthaar und so weiter. Aber nur ein kleiner Überblick vielleicht von dir, Sascha.
4: Ja, also Krebspatientinnen erhalten im Zuge einer Chemo- bzw. Strahlentherapie eine ärztliche Verordnung. Das weiß leider auch nicht jeder. Sprich, die Krankenkasse übernimmt den Großteil der Kosten. Ja, so Pi mal Daumen kann man sagen, um die 90% circa. Das heißt, es bleibt dann ein Selbstbehalt für die Dame bzw. den Herrn über. Und das kommt aufs Modell drauf an, natürlich, ob es Kunsthaar oder Echthaar ist, aber circa zwischen 49,80 bis circa 350 Euro.
2: Also ich muss ganz ehrlich sagen, bei manchen Damen kostet ein Friseurbesuch so viel.
4: Ja, so ist es absolut. Aber wie gesagt, die Krankenkasse übernimmt dann noch einen Teil, also weiter. Das ist nur der Selbstbehalt. Also wenn man sich jetzt privat eine Perücke kaufen würde, da beginnt der Preis bei 300 Euro und geht hinauf bis 4.000 Euro. Also es gibt auch natürlich hochqualitatives europäisches Haar, was natürlich dann noch einmal teurer ist als asiatisches oder indisches Haar. Und ja, das kostet dann dementsprechend. Wichtig ist aber an dieser Stelle zu sagen, wir haben für jede Geldbörse was.

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1: Tanken soll in den kommenden Monaten wieder spürbar günstiger werden. Die Bundesregierung bringt eine neue Spritpreisbremse auf den Weg. Sie gilt im Oktober und November und soll die Preise um mehr als 12 Cent pro Liter entlasten. Dafür wird die Mineralölsteuer um 6,7 Cent pro Liter gesenkt, beim Diesel sogar auf das EU-Minimum. Zusätzlich werden die Margen der Mineralölunternehmen um 3,5 Cent begrenzt, wodurch auch die Mehrwertsteuer sinkt. Vlada Ovomieru opravdava naglim rastom cijena goriva i njegovim utjecajem na inflaciju. Besonders der Dieselpreis war zuletzt stark gestiegen und erreichte Mitte September mit durchschnittlich 2,268 Euro pro Liter einen neuen Rekordwert. Die Entlastung soll über höhere Mehrwertsteuereinnahmen und erwartete Einnahmen aus dem Energiekrisenbeitrag finanziert werden. Oko ove odluke bilo je i različitih reakcija. 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Ob die Spritpreisbremse auch nach November weitergeführt wird, will die Bundesregierung jeweils Ende des Monats entscheiden.

0: Vielfalt.
1: Das Perückenstudio von Christoph und Sascha Klee wurde 2023 eröffnet und seither werden mit großer Hingabe und Fürsorge Menschen beraten, die ihre Haarpracht durch genetisch bedingten Haarausfall oder vor allem durch eine Krebserkrankung verbunden mit Chemotherapie verloren haben. Ein respektvoller Umgang ist immer sehr wichtig, denn trotz Fortschritt und der effektiven Öffentlichkeitsarbeit der Krebshilfe ist das Thema für viele noch immer sehr heikel, auch wenn es kleinere Unterschiede zwischen Groß- und Kleinstadt oder Dorf gibt.
2: Das Perückenstudio von Christoph und Sascha Klee wurde 2023 eröffnet. Seither werden mit großer Hingabe und Fürsorge Menschen beraten, die ihre Haarpracht durch genetisch bedingten Haarausfall oder vor allem durch eine Krebserkrankung verbunden mit Chemotherapie verloren haben. Ein respektvoller Umgang ist immer sehr wichtig, denn trotz Fortschritt und der effektiven Öffentlichkeitsarbeit der Krebshilfe ist das Thema für viele noch immer sehr heikel, auch wenn es kleinere Unterschiede zwischen Groß- und Kleinstadt oder Dorf gibt.
3: Wir haben das so aufgebaut, also der Christoph ist quasi, der Part, der direkt am Kunden arbeitet, also der Fachmensch mit jahrelanger Erfahrung, und ich habe das komplette Management über. Und ja, war früher im Finanzbereich tätig und bin sehr glücklich, dass ich jetzt in diesem Bereich tätig bin, weil das was komplett anderes ist und weil man einen viel größeren Dank erhält. Das kann man nicht mit einem Trinkgeld vergleichen. Ich finde, ein Lächeln bedeutet viel mehr.
2: Es begann zuerst mit Kleeperücken hier in Eisenstadt. Ja, jetzt gibt es ja auch schon Kleeperücken in Wien. Gibt es da einen Unterschied? Ja? Wie wird mit dem Thema im Burgenland umgegangen, Perücken, ja? Perückenankauf, Probe, überhaupt reinzukommen, zu sagen, ich brauche eine Perücke? Und wie ist das in Wien? Was haben Sie da beobachtet?
3: Ja, eigentlich gibt es nicht wirklich einen großen Unterschied, sage ich, weil das Burgenland ist ja auch nicht wirklich weit weg von Wien. Ja. Man muss halt schon dementsprechend sagen, in Wien sind die Damen vielleicht ein wenig offener, ja, als in Eisenstadt, informierter und ja, kennen sich ein bisschen besser aus, würde ich sagen. Aber die Scheu ist sowohl in Wien als auch in Eisenstadt da. Und das ist leider ein großes Problem, wo ich immer wieder sage, das würde ich gerne aus der Welt bringen. Man braucht keine Scheu haben, weil jeder Mensch, wenn er Perücken hört, denkt an den klassischen Peppi, an dieses wirklich hässliche Wort Peppi und an die 50er, 60er Jahre, aber so ist es nicht. Ja. Ich sage immer wieder gerne, man betrachtet die Stars, die haben heute eine Perücke auf, morgen eine Perücke auf. Also eine Perücke hat nichts mit einer Krankheit zu tun und die schauen mittlerweile so gut aus, dass man das gar nicht sieht.
2: Sie haben das Wort Welt erwähnt, Weltkrebstag. Welche Erfahrungen machen Sie da eigentlich immer wieder? Wie schaut es denn aus mit Menschen, die Krebs haben und die zu euch kommen? Werden da Schicksale auch erzählt? Wie oft kommt das vor, dass man immer wieder auch Privates mitbekommt? Und wie gehen Sie persönlich mit dem Thema Krebs um oder Chemotherapie und Haarverlust um?
3: Ja, also es ist so, ich sage immer wieder, wenn man das selbst erlebt hat, einen Krebsfall in der Familie, dann kann man wieder anders mit dem Thema umgehen. Ich glaube, dann ist man auch empathischer. Sowohl die Mutter von Christoph als auch meine Mutter sind beide an Krebs verstorben und waren auch beide Perückenträgerinnen. Und ich weiß haargenau, wie schlimm das damals für meine Mutter war. Aber sie hat super ausgesehen mit einer Perücke. Und somit war ich dann natürlich auch glücklich, als sie glücklich war. Es ist so, wir haben eine sehr enge Kooperation. Wir sind auch Unterstützer der Krebshilfe Österreich. Das heißt, wir bekommen in regelmäßigen Abständen auch Schulungen. Wie kommuniziert man mit einem Krebspatienten? Ja, weil da gibt es natürlich Wörter, die man nicht sagen darf. Das weiß aber leider Gottes nicht jeder. Zum Beispiel, ich kann einer Patientin nicht sagen, wissen Sie was, das wird schon wieder. Ja. Das kann man nicht sagen. Oder ich verspreche Ihnen, das wird schon wieder alles gut. Ja. Ja, die Damen erzählen sehr viel, natürlich, wo sie sich gerade befinden, welchem Therapiestatus etc. Es kommt auch oft zu Tränen, ja, aber die sind so lieb, die Menschen. Ich glaube, die befinden sich dann wirklich in einer Lebensphase, wo sie die Welt mit anderen Augen sehen und ja, sind alle wirklich herzensoffene Menschen und das finde ich immer wieder ganz, ganz toll.
2: jetzt die Frage an dich, Christoph. Was hast du damals von deiner Mutter mitbekommen? Erstens. Zweitens, was ich gehört habe, war, was meiner Mutter empfohlen worden ist, noch im Krankenhaus Oberpullendorf. Ja. Frau Fackersch, fahren Sie zum Friseur Klee nach Eisenstadt. Die haben dort ganz tolle Perücken für Sie. Ja, und dann waren wir bei euch in Eisenstadt bei deiner Mutter noch, ja, im Friseurgeschäft. Was hast du damals mitbekommen? Wie war das denn eigentlich? Erstens einmal kurz, wie deine Mutter Krebs bekommen hat und zweitens, wie sie damit umgegangen ist und wie dann die Patientinnen auch zu euch gekommen sind und wie sehr sie dahinter war, diesen Frauen zu helfen.
0: Ja, es war natürlich eine sehr schwere Zeit natürlich. Es war sehr viel Verunsicherung da. Aber meine Mutter hatte das Glück, dass sie natürlich an der Quelle sitzt und wir natürlich jede Menge Perücken auch durchprobieren konnten und sie fand dann auch eine ganz schöne. Ja, also eigentlich war es so, meine Mutter ist dann ins Spital gefahren, wie jede andere Mutter auch, die Krebs hat und sitzt dann, also nebeneinander sitzen dann die ganzen Krebspatientinnen, die kriegen dann die Chemo rein und ja, da sitzen rund um sie herum Leute, Frauen mit Glatze und meine Mutter hatte eben noch Haare. Dann sagten alle, mein Gott, sie haben noch Haare, es ist so schön. Meine sind schon alle ausgefallen und die andere sagt das auch und die nächste sagt das auch. Und irgendwann hat meine Mutter die Perücke runtergenommen und alle waren hin und weg. Also eigentlich ist meine Mutter dann auch dadurch auf diese Geschäftsidee gekommen, dass da ein Riesenbedarf da ist. Weil viele Leute wussten gar nicht, dass man das überhaupt auf Verordnung kriegt. Und dass der Arzt das verschreiben kann. Und ja, so entstand eigentlich die Sache mit den Perücken.
2: Also ich glaube, sie hat ja damals schon sehr viel auf hohe Qualität gelegt. Ja? Und ich glaube, das hast ja du auch übernommen oder das habt ihr beide auch übernommen, den Damen Perücken anzubieten, die aus Echthaar oder aus Haaren entstehen, die also einem echten Haar wirklich verdammt ähnlich sind. Was gibt's da eigentlich?
0: Ja, also es gibt Echthaar, Kunsthaar und auch Mischhaar. Viele entscheiden sich für ein Kunsthaar, weil die bleibt in Form, auch nach dem Waschen. Die braucht man auch nicht föhnen, nicht stylen. Die braucht man lufttrocknen und dann ist sie wieder so, wie sie vorher war. Bei Echthaar muss man natürlich ein bisschen Friseur spielen. Muss man eindrehen, föhnen, so wie eigenes Haar auch. Und das Mischhaar liegt eben so dazwischen. Ein bisschen Stylingaufwand ist da auch auf jeden Fall da, aber ich sage mal, das ist für jeden was dabei. Wichtig ist natürlich, dass man es probiert, dass man wirklich schaut, ob das Volumen passt. Habe ich zu viel Volumen im Oberkopf? Habe ich das jetzt? Wo gehört das Volumen hin? Wie schaut die Proportion aus? Man muss es einfach probieren. Einfach die Köpfe, die Sie da sehen oder die du da siehst, sage ich mal, die sind schön zum Anschauen, aber am eigenen Kopf schaut immer alles ganz anders aus. Und das ist ganz wichtig, dass da wirklich eine Beratung da ist, mit viel Zeit, mit viel Empathie und Ruhe. Und dann findet jeder sein schönes Teil.
2: Klee-Perücken ist ein Unternehmen mit Familientradition. Seit den 1960er Jahren sind sie jeden Tag mit Leidenschaft, Professionalität und Enthusiasmus für die Kundinnen und Kunden da. Das Unternehmen wurde in Eisenstadt Gischmarton von Margarete Klee gegründet, die bei Welt-, Europa- und Staatsmeisterschaften überaus erfolgreich war. Leider verstarb sie 1999 an Darmkrebs.

0: Es ist 10 Uhr.
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2: Aus dem Studio Elisabeth Czatovic. Fast 2000 Gewaltpräventionsberatungen in 5 Jahren. Gewalt im privaten Umfeld bleibt weiter präsent. In Österreich wurden heuer bereits 18 mutmaßliche Femizide gezählt. Seit September 2021 wurden im Rahmen verpflichtender Gewaltpräventionsberatungen über 1700 Personen betreut. Anlass ist ein Annäherungs- und Betretungsverbot. Im Burgenland sind es rund 350 Gefährder pro Jahr, etwa 90% davon Männer. Betroffen seien vor allem 30 bis 40-Jährige. Die Altersspanne reicht jedoch von sehr jung bis alt. Ziel der Beratung ist es, Gewalt zu erkennen und dafür Verantwortung zu übernehmen. Erweiterung der Windkraftanlagen. Die Burgenlandenergie plant in den Gemeinden Horicon und Nikic die Errichtung von 23 neuen Windrädern mit einer Gesamtleistung von 137 Megawatt. Im Ortsteil Unterpetersdorf sollen 8 Windkraftanlagen mit einer Höhe von bis zu 170 Metern gebaut werden. Die Erweiterung im Windpark Nikic umfasse 15 Windräder in Richtung Kleinwarasdorf. Derzeit wird noch die Umweltverträglichkeit geprüft. Bis Mitte Oktober können sich BürgerInnen beteiligen und die Projektunterlagen in den Gemeindeämtern einsehen. Die neuen Windparks sollen bis 2030 in Betrieb gehen. 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
5: Sa suncem počinje dan, no prije podne sa sjevera brzo stižu gušći oblaci. Ab mittag kann es überall im Burgenland Regenschauer geben. Vereinzelt sind auch Gewitter dabei. Na sjeveru i u središnjem gradišću vjetar će biti živahan do jak, dok će na jugu puhati slabije. Gegen Abend gibt es wieder einige Wolkenlücken mit etwas Sonnenschein bei 18 bis 22 Grad. Nemne temperature se kreću između 18 i 22 stupnjeva.
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5: 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Aktuelle Meldungen und Geschichten aus der Regionen begleiten Sie auch in dieser Stunde. Dazu gibt's natürlich unseren mehrsprachigen Musikmix. Was wünscht man sich mehr? 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Pogledat ćemo koje su teme danas u središtu pažnje i o čemu se trenutno najviše govori. Und unsere Genussmomente gibt es heute was ganz Besonderes. Einen 3-Zutaten-Kuchen. Sie glauben mir nicht? Dann bleiben Sie dran, noch eine Stunde Memo liegt vor uns. Bleiben Sie bei Radio Mora, denn wir begleiten Sie durch den Morgen.

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1: Es ist Zeit für unsere Medienübersicht. Bacimo pogled koje teme trenutno vladaju svijetom. Kritik aus Israel. Meinl Reisinger verteidigt Van der Bellen. Außenministerin Beate Meinl-Reisinger von den NEOS hat sich in der Debatte über Aussagen von Bundespräsident Alexander Van der Bellen zu Kriegsverbrechen Israels auf dessen Seite gestellt. Grundsätzlich verstehe ich die Aufregung nicht ganz, weil wir als Österreich sehr klar in unserer Haltung gegenüber Israel waren. Wir stehen an der Seite Israels, sagt sie der APA gestern am Rande der UNO-Generaldebatte in New York. Doch man müsse auch sagen, wo rote Linien überschritten werden. Niederlande nehmen doch am ESC in Bulgarien teil. Den Eurovision Song Contest in Wien hatte das Land 2026 aufgrund der Teilnahme Israels boykottiert. Moment des weltweiten Erwachens. KI-Gefahr erreicht UN-Sicherheitsrat. Im UN-Sicherheitsrat fordern die Chefs von OpenAI und Anthropic weltweite Standards für künstliche Intelligenz. Die meisten Ratsmitglieder stimmen zu, ein Redner aber stellt sich quer. Gericht. Trump muss CNN und andere verbannte Medien wieder ins Weiße Haus lassen. Der Ausschluss der drei Medien sei wahrscheinlich verfassungswidrig, erklärte ein Bezirksrichter. 50 US-Medien und Verbände wehrten sich gegen Trumps Rauswurf. Influencer Clavicula wegen Vergewaltigung angeklagt. Der US-Influencer Clavicula, der durch die Förderung des Online-Trends Looksmaxing bekannt wurde, wurde nun im US-Bundesstaat Massachusetts angeklagt.

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1: Wir sind auch schon bei dem letzten Beitrag unseres heutigen Tagesthema angekommen. Und zwar war Lisa Hausmann-Farkasch für Sie bei Perückenklee in Eisenstadt. Perfekt zu Beginn des Oktobers, auch genannt des Krebsmonats.
2: Aus medizinischen oder psychologischen Gründen entscheiden sich immer mehr Frauen, Männer und auch Kinder für einen medizinischen Haarersatz. Sei es aufgrund von Haarausfall durch medikamentöse Behandlungen, Chemotherapie, bei Krebs- oder kreisrunden Haarausfall. Ebenso können Menschen im Rahmen ihrer Transidentität auf einen Haarersatz zurückgreifen. In solchen Fällen steht diesen Menschen Perückenklee zur Verfügung. Alles, was die KundInnen benötigen, ist der Verordnungsschein, den ihnen der behandelnde Arzt bei Chemotherapie oder der Dermatologe bei anderen Formen des Haarausfalls ausstellt. Die Beratung erfolgt mit viel Sensibilität und geschultem Umgang, sagt Inhaber Christoph Klee, der in seinem Friseurberuf durch diese Aufgabe ganz besonders bereichert wurde.
3: Ich bin natürlich leidenschaftlicher Friseur, immer noch, aber das, was man im Perückenstudio zurückkriegt von den Menschen, ist natürlich viel, viel, viel mehr Dankbarkeit, viel mehr Persönlichkeit, viel mehr Schicksale auch, und man ist sich auch viel näher, sage ich mal, als ein Friseurkunde zum Beispiel. Und nach dem habe ich immer gesucht eigentlich. Ich wollte immer schon mich spezialisieren auf dieses Thema, weil mich das eigentlich immer schon sehr interessiert hat, weil ich auch helfen möchte. Und ja, also für mich ist das sicher noch, ja, Friseur, sage ich mal, kann jeder, und das ist nochmal so on top, wo man wirklich viel Dankbarkeit zurückkriegt. Die Perücken werden natürlich angepasst, das heißt, sie werden schon mal in der richtigen Größe bestellt, die müssen ja auch sitzen, man darf nicht das Gefühl haben, dass man sie verliert, und dann natürlich wird noch personalisiert, sage ich immer, da wird das zugeschnitten, wird angepasst, so damit es wie eine zweite Frisur eigentlich passt.
2: Genau, also du agierst dann wie ein Friseur eigentlich, ja?
3: Ja.
2: Und auch so nach den Wünschen der KundInnen.
3: Genau, ja. Wenn es um Echthaar geht, mache ich natürlich auch Locken glatt, was halt gewünscht ist. Und bei Kunsthaarperücken wird meistens dann auch noch Kleinigkeiten an den Koteletten oder an den Seiten gemacht oder Stirnfransen geschnitten. Oder es gibt natürlich auch Kunsthaarperücken, die man auch verformen kann. Das sind sogar sozusagen High-Heat-Fasern. Das ist eigentlich wie Echthaar, nur Kunsthaar. Und das kann man auch locken, da kann man glatt machen, das kann man auch verformen. Und das ist so die neueste Art von Kunsthaar. Und ich sage mal, manchmal kommen auch Leute, ich hätte gern die Perücke etwas anders, dann wird das auch anders gemacht von uns. Wir machen auch Perückenservice, bieten wir an. Ja, also es ist eigentlich alles möglich, fast alles möglich, sagen wir so.
2: Auch für Ehepartner und Mitinhaber Sascha Klee ist es eine persönliche Bereicherung, diesen Berufsweg gewählt zu haben. Und immer wieder bekommt er neue Denkanstöße durch KrebspatientInnen.
4: Also meine Lebenseinstellung hat sich definitiv verändert, seitdem ich tagtäglich mit KrebspatientInnen zu tun habe. Erstens einmal weiß ich jetzt, dass es kein Todesurteil ist. Früher dachte ich immer, wenn jemand Krebs hat, ist das ein Todesurteil. Das weiß ich jetzt mittlerweile, dass es nicht so ist. Gott sei Dank, weil die Medizin schon so weit fortgeschritten ist. Und ich merke es natürlich auch bei unseren Kundinnen, weil die dann auch ein zweites, ein drittes Mal kommen, nicht wegen einer neuen Perücke, aber zum Beispiel wegen einem Perückenservice, weil die müssen ja aufgefrischt werden. Oder die kommen einfach zum Quatschen vorbei, und das macht mich immer wieder glücklich. Das heißt, erstens einmal, das habe ich gelernt. Und ja, noch etwas, und zwar, dass es, sage ich jetzt einmal, Probleme unter Anführungszeichen gibt, die keine Probleme sind. Also wenn ich jetzt einen stressigen Tag gehabt habe, dann ja, kann man nichts daran ändern. Ich habe einen stressigen Tag gehabt, aber ich bin gesund. Und das ist das, was zählt.
3: Ja, natürlich hört man sehr viele Schicksale, sage ich mal. Aber wie gesagt, durch die psychologische Unterstützung und diese Supervision von der Krebshilfe, sage ich mal, lernt man auch damit umzugehen. Also man darf natürlich auch diese ganzen Sachen nicht mit nach Hause nehmen. Das lernt man mit der Zeit. Anfänglich war das natürlich nicht so. Aber wir haben Sascha und ich haben uns ja auch privat, sage ich mal, da können wir uns auch mal austauschen und mal über dies und das reden, was uns widerfahren ist, sage ich mal, was wir gehört haben. Ja, und mit den Kunden natürlich einfach zuhören. Zeit für sie haben, und wir sind einfach in einen abgeschlossenen Raum. Sie können mir alles erzählen. Sie können weinen, sie können lachen, die dürfen da herinnen alles. Sie sind der Boss, sie sind die Königin. Und wenn man dazuhört und viel Zeit hat, dann wird das auch ganz, ganz gut.
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1: Ein ganz besonderer Tag steht am Samstag in Oberwart bevor. Und zwar das neue Haus der Volksgruppen wird offiziell eröffnet. Und auch wir von Radio Mora sind mit dabei. Das neue Zentrum bringt burgenländisch, kroatische, ungarische und Roma-Volksgruppen erstmals unter einem gemeinsamen Dach zusammen. Auf rund 6000 Quadratmetern gibt es neben den Räumlichkeiten der Organisation auch Seminar- und Gemeinschaftsräume, eine Bibliothek, einen Veranstaltungssaal und einen Gastronomiebereich. Die offizielle Eröffnung findet am Samstag, den 26. September statt. Danach sind von 11 bis 16 Uhr beim Tag der offenen Tür alle herzlichst eingeladen, das Haus kennenzulernen und einen Blick hinter die Kulissen zu werfen. Prosimo vas da nam se pridružite u Gornjoj Puli i da zajedno s nama proslavite početak jednog novog poglavlja za narodne grupe u Gradišću. Also kommen Sie vorbei, lernen Sie das neue Haus der Volksgruppen kennen. Wir freuen uns auf Sie. Und worauf Sie sich jetzt freuen können, sind noch viele mehr Veranstaltungen, die wir für Sie haben in unserem Veranstaltungskalender.
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3: In Kooperation mit den burgenländischen Volkshochschulen findet am Donnerstag in der ehemaligen Synagoge in Kobesdorf die Veranstaltung zwischen Prag und Nikolsburg, jüdisches Leben in den böhmischen Ländern statt. Vortragende ist Dr. Ines Kölzsch. Beginn ist um 18 Uhr. Der Eintritt ist eine freie Spende. Im Rahmen der Bullenale Oberpullendorfer Kulturtage 2026 findet diesen Donnerstag eine weitere Veranstaltung statt. Jutta und Joe Treiber präsentieren dabei ihr neues Buch Kurztrip nach Absurdistan im Kino Oberpullendorf. Beginn ist um 19 Uhr, der Eintritt ist frei. Am Donnerstag, dem 24. September, ist der Donkosakenchor Serge Jarov in der Pfarrkirche Lackenbach zu Gast. Unter der künstlerischen Leitung von Vanya Chlipka erwartet sie ein stimmungsvoller Konzertabend mit Beginn um 19 Uhr. 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Am Freitag, dem 25. September, findet von 9 bis 16 Uhr am Josef-Heiden-Platz in Bad Datzmannsdorf das Fest der Sinne statt. Unter dem Motto Mitmachen, Ausprobieren, Erleben, Zukunft gestalten laden mehr als 25 Mitmachstationen dazu ein, Themen wie Mobilität, Energie, Natur, Biodiversität, Gesundheit und Bewegung spielerisch zu entdecken. Das Programm richtet sich an die ganze Familie, der Eintritt ist frei. 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TV-Liebling Thomas Mraz ist am Freitag, dem 25. September, mit seinem ersten Soloprogramm zu Gast in der KUGA Groß Warersdorf. Dabei steht der Schauspieler ganz allein auf der Bühne und zeigt eine persönliche, humorvolle Seite. Beginn ist um 20 Uhr. 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
1: Drei Zutaten für einen Kuchen? Klingt fast zu schön, um wahr zu sein, aber dieser Joghurtkuchen beweist, dass es tatsächlich funktioniert. Sie brauchen nur gesüßten Joghurt, Eier und Maisstärke. Joghurt, Ei und Maisstärke gut miteinander verrühren und anschließend in eine Kuchenform geben. Dann kommt der wichtigste Schritt, die Masse im vorgeheizten Ofen backen, bis der Kuchen fest und leicht goldbraun ist. Danach kurz auskühlen lassen und schon kann er serviert werden. Ein Rezept можете vrlo jednostavno prilagoditi svom ukusu. Mit Zimt, Schokostückchen oder frischen Beeren lässt sich der Kuchen zusätzlich noch verfeinern. Drei Zutaten, ein unkomplizierter Backvorgang und fertig ist ein überraschend einfacher Kuchen. Wenn Sie jetzt aber noch sich denken, dass erst nach dem Hauptessen die Nachspeise kommt, da haben Sie recht. Schauen Sie doch einfach online auf den Website unserer lokalen Gasthäusern und Restaurants, was Sie denn heute so im Mittagsangebot erwartet. Mahlzeit!

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1: Und damit ist Memo für heute durch. Danke, dass Sie diesen Donnerstagvormittag mit uns verbracht haben. Ja, Präpusch am Mikrofon. Moin, Kollege, ma ist Romani Ora. Ich bin Daniel Fückert und wir hören uns morgen wieder bei Radio Mora. 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
1: Du meinst so mit Tina Nade, du meinst schon in der Marie. 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

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Musiker, wir schreiben heute Donnerstag, den 24. September. Eigentlich die perfekte Zeit, um ganz entspannt in den Herbst zu starten. Man möchte hier wirklich keinen Stress machen, aber man bekommt den Stress gemacht, aktuell in vielen Geschäften. Ich weiß nicht, wie es Ihnen geht, aber wenn man derzeit beim Einkaufen ist, biegt man um die Ecke und zack, steht gefüllt vor einer Wand aus Lebkuchen, Spekulatius und Christbaumkugeln. Die Regale sind jetzt schon zum Bersten voll mit Weihnachtsdeko und das mancherorts schon seit einigen Wochen, obwohl es noch 3 Monate bis zu Weihnachten sind. Wie geht's Ihnen eigentlich damit? Löst das bei Ihnen tatsächlich schon so ein wohliges vorweihnachtliches Feeling aus oder sind Sie eher so im Team, lassen Sie mich da mal ein bisschen in Ruhe, lassen Sie mich mal im Herbst ankommen. Ich bin eher so im zweiten Team. Damit der Abschied vom Sommer aber nicht allzu schwer fällt, machen wir es uns jetzt ein wenig gemütlich. Hier kommt genau die richtige Musik, um entspannt in die neue Jahreszeit anzukommen. Und danach gibt es den heutigen Tagesbeitrag. Das ist die Hans-Sammer-Band im Mix mit Maroon 5.

0: Und am Ende zieht er um in den Felitico. Sugar Cheddar Kona Day, Usi Erba. Es ist 11:12. Herzlich willkommen in der Romani Ora. Wenn Menschen durch eine Krankheit oder eine medizinische Behandlung ihre Haare verlieren, ist es oft ein sehr großer Schock. Die eigenen Haare stehen ja schließlich für Identität, für Wohlbefinden und für Selbstbewusstsein. Genau dabei hilft Eva Breineder aus Oberwart. Sie ist Spezialistin für Perücken und Zweithaar. Seit vielen, vielen Jahren berät sie betroffene Menschen mit ganz viel Einfühlungsvermögen. Amerike Kollegia, ich Susanne Horvath, Laha Vagerja, schöne Nuse.
1: Frau Breineder, Sie betreiben hier in Oberwart ein Perückenstudio. Sie sind seit vielen Jahren als Friseurin tätig. Und Sie haben sich besonders auf Perücken und medizinischen Haarersatz spezialisiert. Also für Menschen, die durch eine Erkrankung oder Behandlung ihre Haare verlieren, geht es dabei weit mehr als um eine neue Frisur. Es geht um Vertrauen, Diskretion und ein Stück Lebensqualität. Frau Breineder, wenn jemand zum ersten Mal zu Ihnen kommt, wie läuft eine medizinische Zweithaarberatung ab?
2: Das Wichtigste ist vorerst ein gutes Verhältnis zur Kundin aufzubauen, das Vertrauen zu finden, zusammenzukommen und dann wird erklärt, wie der Schritt für Schritt vor sich geht, bis die Perücke sitzt und die Kundin mit einem Lächeln das Geschäft verlässt. Das heißt, ich erkläre, wir suchen zusammen eine Perücke aus, eine Richtung, in die wir wollen, die passen sollte. Das muss nicht ein Modell sein, da kommt es auf viele Modelle kommen. Ich werde die besorgen, dann wird die Kundin angerufen, wann es für sie passt, wann es für sie angenehm ist, wann sie sich gut fühlt, wann sie kommen mag, die Perücken zu probieren. Und dann werden wir gemeinsam das Beste für sie finden.
1: Frau Breineder, was versteht man eigentlich unter medizinischem Zweithaar? Und in welcher Situation brauchen Menschen eine Perücke oder einen Haarersatz? Gibt es dabei ausschließlich nur um Krebserkrankungen oder was ist da bedingt?
2: Nein, überhaupt nicht. Überhaupt nicht. Es gibt ganz viele verschiedenste Medikationen, warum man eigentlich Perücken braucht. Ich habe erst letzte Tage jetzt ein Mädchen da gehabt mit 14 mit kreisrundem Haarausfall. Das geht hin bis psychische Erkrankungen. Oft gibt es gar keine Diagnose dafür. Die Haare fallen einfach aus. Das kann hormonell sein. Also es gibt ganz, ganz, ganz verschiedene Sachen, warum es so ist. Medizinisch deswegen. Ich bin Vertragspartner für sämtliche Krankenkassen. Und die Krankenkasse übernimmt wirklich den Großteil. Den Großteil, da müssen wir wirklich froh sein. Den Großteil übernehmen die Krankenkassen, was das betrifft. Wir suchen an. Ich mache einen Kostenvoranschlag. Und dann wird es auch bewilligt.
1: Also für viele Menschen ist der Verlust der Haare emotional und sehr belastend. Wie erleben Sie das in Ihrer täglichen Arbeit? Und was ist bei einem Beratungsgespräch mit Ihnen besonders wichtig?
2: Meistens Damen, muss ich sagen. Es sind wirklich meistens Damen. Natürlich gibt es auch vereinzelt Herren, aber die sind wirklich da in der Minderheit. Es ist, wenn es um die Krebsdiagnose geht, wirklich der tiefste Tag in der Situation. Aber ich kann meine Damen trösten, wenn dieser Tag da ist, von dort weg geht's in die andere Richtung. Weil dann warten wir schon wieder, dass sie wieder wachsen. Und bis dahin ist es wirklich gut, wenn sich die Damen um ihre Perücke vorher kümmern, die jeden Tag angreifen, mit der anfreunden. Deswegen ist es so wichtig, dass die Damen wirklich von Anfang an, wenn sie wissen und erfahren, dass es so sein wird, kommen und wir machen das gemeinsam.
1: Sie haben das jetzt gerade schon angesprochen, die Betroffenen müssen sich dann auch an ihr neues Aussehen gewöhnen. Wie helfen Sie dabei, eine Perücke zu finden, in der man sich wirklich wohlfühlt?
2: Da wird probiert. Da wird gemeinsam probiert miteinander. Im Katalog, die Damen, das ist mein täglicher Spruch, die schauen alle recht schön aus. Wenn sie uns so lange herrichten, sind wir genauso schön wie die im Katalog. Ist aber nichts Neues. Und deswegen müssen wir dann gemeinsam probieren. Wir brauchen nur eine Richtung, was die Dame gerne hätte. Und es ist aus irgendeinem Phänomen so, es ist meistens die erste, die dann passt.
1: Wie individuell kann eine Perücke angepasst werden? Zum Beispiel die Farbe, der Schnitt oder wie sie sitzt?
2: Da ist es ganz unterschiedlich. Wenige entscheiden sich für eine Echthaarperücke. Die meisten nehmen Kunstfasern, Mischfasern, was es alles gibt. Und an und für sich sollte das Grundmodell schon passen, wenn wir das wirklich aussuchen. Natürlich kommt es vereinzelt vor, wir schneiden bei den Ohren ein bisschen nach, wir schneiden die Stirnfransen ein bisschen nach. Manchmal kürzt man auch die Länge im Nacken. Das können wir dann schon wirklich individuell. Deswegen ist es ja wichtig, dass man Friseurin ist. Man hat den Blick dafür und sie soll ja wirklich genauso wieder sein, wie die Dame zuvor war.
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0: Sie haben das gerade vorher auch schon angesprochen bezüglich Krankenkasse. Wie sieht's mit den Kosten aus und wie wird eine medizinische Perücke von der Krankenkasse auch unterstützt?
1: Also das ist so, wir verrechnen in Tarife. Nachdem ich der Vertragspartner bin, darf ich die sämtliche Krebsdiagnosen selbst bewilligen. Wir brauchen eine Verordnung. Die Dame kommt mit der Verordnung. Ich darf das selbst bewilligen. Da brauchen wir auch keinen Kostenvoranschlag. Da kann ich direkt damit abrechnen. Kommt drauf an, noch Tarife. Der Höchsttarif, den die Dame bezahlt, ist aktuell 120 Euro. Der Rest wird wirklich von der Krankenkasse übernommen. Sollte es keine Krebsdiagnose sein, dann brauchen wir dafür einen Dermatologen. Wir brauchen vorher einen Befund vom Dermatologen, mit dem reiche ich bei der Krankenkasse mit einem Kostenvoranschlag ein. Dann bekommen wir das zurück und in den meisten Fällen wirklich bewilligt. Und wenn es so ist, dass einmal eine Perücke bewilligt ist, dann wird sie das nächste Jahr, das folgende Jahr drauf, automatisch bekommt die Dame wieder eine, wenn es medizinisch notwendig ist, ne?
0: Wie ist es, wenn Klienten da eine Hemmschwelle haben bezüglich bürokratischen Weg? Unterstützen Sie die Leute dann auch bei den Ansuchen oder erledigen Sie teilweise auch Ansuchen für die Klienten? Wie schaut das aus?
1: Das mache alles ich. Die Dame muss wirklich nur herkommen, den ersten Schritt wagen, dass sie kommt, und den Rest mache eigentlich ich. Und das ist mir ganz wichtig, das sage ich meinen Damen jedes Mal: Diese Sorge lasst jetzt bitte bei mir da und kümmert euch, die brauchen meistens die Kraft für sämtliche andere Sachen, was eh in dieser Phase gerade zu bewältigen sein. Deswegen sage ich den Damen, lasst das bitte, diese Sorge mir.
0: Was sagen Sie jetzt zum Beispiel einem Klienten oder einer Klientin, die Angst hat, mit einer Perücke werde ich nicht mehr wie ich selbst aussehen? Also da haben viele vielleicht Angst davor.
1: Das kann ich so gar nicht sagen, weil für mich ist das Wichtigste, wenn die Patientin oder die Klientin bei der Tür rauslacht und sagt, darf ich schon umlassen, dann weiß ich, das haben wir richtig gemacht. Und die trunken meistens voller Stolz. Also das ist eher umgekehrt, weil meistens ist man danach schöner frisiert als davor. Also schöne Haare, wie man dann hat, in dieser Phase hat man eigentlich in Wirklichkeit kaum.
0: Können auch Angehörige zur Beratung mitkommen? Wie schaut das aus?
1: Meistens ist es so. Meistens ist es so, die Unsicherheit ist natürlich mit dabei. Es werden oft die Friseurinnen mitgenommen, es wird der Partner sehr oft mitgenommen, das ist auch ganz wichtig, die sich da aber sehr schwer tun meistens in dieser Situation. Die Angehörigen, da ist oft der Patient dann der Stärkere. Aber es geht auch, muss ich sagen, wirklich sehr, sehr gut, wenn wir nur zu zweit das machen. Es ist oft mehrere Meinungen, ist schwieriger.
0: Wie pflegt man eigentlich eine medizinische Perücke richtig, damit sie möglichst lang schön bleibt?
1: Ich sage meinen Patientinnen immer, wie oft sie die Perücke waschen müssen, kann ich nicht entscheiden. Es kommt darauf an, wie oft sie sie tragen. Es gibt keine Grundregel, wo man sagt, du musst sie alle 14 Tage waschen. Es ist einfach so, die Patienten, die Perücke, sie lernen sich kennen und sie fühlen das und sie spüren das. Das ist wie beim eigenen Haar. Wenn sie ein bisschen bockig ist, wenn sie komisch steht, wenn ich das Gefühl habe, jetzt ist die Zeit da, jetzt mag ich sie waschen, dann wasche ich sie. Das Waschen selber ist wirklich kein Problem. Die Patientinnen kriegen von mir Shampoo, Pflege, alles mit, was sie brauchen, damit sie rundum ausgestattet sind.
0: Was hat Sie persönlich dazu bewegt, sich auf medizinische Zweithaarberatung zu spezialisieren? Gab es da so einen Schlüsselmoment für Sie?
1: Ich habe 1988 in Wien begonnen zu arbeiten und mein Chef hat damals schon Perücken, Haarteile und Toupets selbst hergestellt. Es war für mich schlimm. Es war für mich wirklich schlimm. Die erste Begegnung mit solchen Patienten war eine Riesenerfahrung für mich. Und dann habe ich das immer beibehalten. Irgendwie hat mir unser Chef das gelernt. Ich habe das nicht wollen. Wenn man es nicht kann, wehrt man sich dagegen. Mit 18 damals, ich war noch nicht so weit. Ich war noch nicht gewappnet. Man muss schon irgendwie bodenständig im Leben stehen, damit man mit den Situationen umgehen kann. Und das war für mich damals, irgendwie hat mich das ein Leben lang begleitet dann.
0: Gibt es da einen Moment in Ihrer Arbeit, der Ihnen besonders in Erinnerung geblieben ist?
1: Ja, viele, viele. So einzelne Details kann ich gar nicht sagen. Es ist irgendwie, manche Patientinnen gehen, kommen. Es passiert, dass man welche nicht mehr gibt. Und wenn ich das dann lese, das trifft mich schon sehr. Also ich muss schon sagen, das ist nicht nur ein Geschäft. Das ist wirklich mein Beruf, eine Berufung. Und man muss da schon ein bisschen Psychologe auch sein in der Situation. Und ich tue mir manchmal auch schwer damit.
0: Frau Breineder, was wünschen Sie sich jetzt? Für sich selbst natürlich stark zu sein, so wie Sie das gerade angesprochen haben. Es ist nicht immer leicht. Aber was wünschen Sie sich jetzt selbst für

Sugar Gause Sand und Menschen Amare Romani Ora. Ich würde Ihnen jetzt gerne eine kleine Geschichte erzählen. Stellen Sie sich bitte Folgendes vor. Sie stehen im 16. Jahrhundert, irgendwo im Enzbereich, auf den Feldern im heutigen Oberösterreich. Ein kleines Kind aus dem Dorf verschwindet plötzlich unauffindbar. Suchtrupps laufen los. Die Panik wächst im gesamten Dorf und wenig später taucht wie aus dem Nichts ein Bär auf den Feldern auf. Was wird man heute denken? Wahrscheinlich, Achtung, ein wildes Tier, wo um Himmels Willen ist dieses Kind geblieben? Was dachte man sich damals im tiefen Aberglauben der frühen Neuzeit? Und das ist jetzt kein Märchen mehr, sondern ein belegter Fakt. Man war fest davon überzeugt, dass eine Gruppe fahrender Roma, die zufällig in der Nähe lagerten, das Kind entführt hätten. Und jetzt halten Sie sich fest, dieses Kind in einen Bären verwandeln hätten sollen. So unfassbar und absurd das für uns heute klingt, die Folgen damals waren wirklich grausam, die Gerüchte reichten aus, die Betroffenen wurden festgenommen, gefoltert und schließlich bei Enz in Oberösterreich hingerichtet. Wegen eines Gerüchts, wegen eines Bären, wegen der puren Angst vor dem Fremden und dem Unbekannten. Wenn wir heute solche Geschichten hören, schütteln wir den Kopf und denken, meine Güte, wie mittelalterlich, wie unwissend waren denn die Menschen damals. Aber wenn wir mal ganz ehrlich zu uns selbst sind, wie weit sind wir eigentlich wirklich davon entfernt? Klar, heute glaubt niemand mehr daran, dass Menschen in Bären verwandelt werden, aber die Mechanismen dahinter, das schnelle Urteilen, das Sündenbocksuchen, die wilden Gerüchte über die Fremden, über die Fahrenden, die sich wie ein Lauffeuer verbreiten, die gibt's leider immer noch. Damals war es der Aberglaube im Dorf, heute ist es vielleicht der Post in den sozialen Medien. Hier bei Radio Mora schauen wir ja ganz genau auf unsere Geschichten, auf unsere Kultur, aber eben auch auf die dunklen Kapitel und die Vorurteile, mit denen Roma und Romnia seit Jahrhunderten konfrontiert sind. Geschichte zeigt uns nicht nur, wie es früher war, sie hält uns auch oft genug einen Spiegel vor. Wir nehmen diese Geschichte aus Enz heute mal als kleinen Denkanstoß mit in den Tag, genau hinzuschauen, Gerüchte zu hinterfragen und Vorurteilen keinen Raum zu geben. Und jetzt bringe ich Sie wieder zurück ins Hier und Jetzt mit Musik. 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

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Morgen ab 11 begrüßt Sie Susanne Horvath mit einer weiteren Ausgabe der Romaniora. Schalten Sie zu, es wird wieder abwechslungsreich und spannend. Jetzt aber mal Mahlzeit an Sie und danke fürs Dabeisein. Das war Tina Nader hier aus dem Volksgruppenhaus in Oberwart. Arcin de Vleha und bye bye.

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0: Es ist 13 Uhr.
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0: Es ist 16 Uhr.
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4: Heute Nachmittag überwiegen die Wolken und es ziehen ein paar Regenschauer, eventuell auch einzelne Gewitter durch. Dazwischen ist allmählich auch etwas Sonne möglich. Der Wind aus Nordwest frischt speziell in Nord- und Mittelburgenland lebhaft bis kräftig auf. Die höchsten Temperaturen liegen zwischen 17 und 21 Grad. Und wie wird das Wetter morgen Freitag, den 25. September?
5: Für den Bezirk Oberpullendorf am Freitag, den 24.09. Hochdruckeinfluss bringt sonniges und trockenes Wetter. Die Temperaturen erreichen bis zu 19 Grad.
4: Und wie geht es dann die restliche Woche weiter?
5: Nun zum Wetter für die nächsten Tage bis Montag, 28.09. im Bezirk Oberpullendorf. Durch den bestehenden Hochdruckeinfluss bleibt es weiterhin sehr sonnig und trocken. Die Temperaturen bewegen sich zwischen 21 Grad am Samstag bis 23 Grad am Montag. Das war's vom Wetter. Nun zurück ins Studio. Alles Gute wünscht Paulina.
4: Vielen Dank fürs Wetter, Paulina. Und jetzt geht's weiter bei uns hier im Studio mit Radio Spot On. Ganz viel Spaß!
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Hallo und herzlich willkommen, liebe Zuhörerinnen und Zuhörer, zur heutigen Sendung hier bei Radio Spot On. Und heute geht es über das menschliche Ohr. Ein hochsensibles Sinnesorgan, das uns ermöglicht, die Welt nicht nur zu sehen, sondern eben auch zu hören und zu verstehen, wie ihr mich jetzt oder vorhin die Musik oder die Lehrer in der Schule, eure Familie, Nachbarinnen und Freunde. Und hiermit verspreche ich auch euch auch, dass das jetzt das letzte Mal sein wird, dass ich über Sinnesorgane spreche. Letzte Woche ging es nämlich um die Nase und am Montag ging es um das Auge. Aber versprochen, dass heute wird die letzte Sendung darüber. Es wird ziemlich interessant, also will ich an eurer Stelle trotzdem dranbleiben. Vom ersten Schallreiz bis zur Verarbeitung im Gehirn läuft nämlich ein ganz komplexer biologischer Prozess ab, der in Sekundenbruchteilen funktioniert. Und eben in der heutigen Sendung betrachten wir den Aufbau des Ohres, die Funktionsweise des Hörens sowie verschiedene Formen von Hörstörungen und moderne Möglichkeiten der Unterstützung. 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Also, ich würde sagen, seid alle gespannt und bleibt dran, denn gleich geht's los.

So, also wie schon angedeutet vorhin, starten wir mal mit dem Aufbau des menschlichen Ohres. Es ist nämlich ein ziemlich komplex aufgebautes Sinnesorgan, das vor allem in drei funktionelle Bereiche unterteilt wird, nämlich dem Außenohr, Mittelohr und dem Innenohr. Diese Struktur ermöglicht es, Schall aus der Umwelt aufzunehmen, zu verstärken und schließlich in elektrische Signale umzuwandeln. Das Außenohr besteht aus der Ohrmuschel und dem äußeren Gehörgang. Die Ohrmuschel fängt Schallwellen aus der Umgebung auf und leitet sie gezielt in den Gehörgang weiter. Dabei unterstützt ihre Form auch die räumliche Wahrnehmung, da sie hilft, die Richtung von Geräuschen besser zu bestimmen. Am Ende des Gehörgangs befindet sich das Trommelfell. Es bildet die Grenze zum Mittelohr und reagiert empfindlich auf eintreffende Schallwellen. Wenn Schall auf das Trommelfell trifft, dann beginnt es zu schwingen. Diese Schwingungen werden im Mittelohr über drei kleine Gehörknörpelchen bzw. Knöchelchen, nämlich Hammer, Amboss und Steigbügel, mechanisch weitergeleitet. Sie übertragen die Bewegung verstärkt in Richtung Innenohr weiter. Das Innenohr enthält unter anderem dann die Hörschnecke, auch Cochlea genannt. In diesem Bereich wird die mechanische Bewegung schließlich in elektrische Signale umgewandelt, die über den Hörnerv an das Gehirn weitergeleitet werden. So zeigt sich also, der Aufbau des Ohrs ist ziemlich präzise gegliedert und vor allem darauf ausgelegt, Schall effizient aufzunehmen und Schritt für Schritt dann in verarbeitbare Informationen umzuwandeln.

So, weiter geht's mit unserem Thema, nämlich dem Ohr. Wir haben uns gerade angesehen, wie das Ohr denn aufgebaut ist. Und jetzt schauen wir uns genauer an, wie das Hören denn überhaupt so funktioniert. Natürlich, wir müssen nicht darüber nachdenken. Wir hören oder eben nicht Sachen, die uns andere sagen. Wir hören unsere Umwelt, wir hören Musik. Und genau, wir müssen nicht drüber nachdenken, weil unser Körper hat da ganz spezielle Prozesse, die eben im Hintergrund ablaufen, sodass wir keine Arbeit mehr haben und das Hören eigentlich nicht von uns kontrolliert bzw. Wahrgenommen wird. Genau, aber Hören ist eigentlich ein ziemlich komplexer und mehrstufiger Prozess, bei dem Schallwellen aus der Umgebung in elektrische Signale umgewandelt und vom Gehirn interpretiert werden. Ausgangspunkt ist der Schall selbst, also mechanische Luftdruckschwankungen, die sich wellenförmig ausbreiten. Diese Schallwellen werden zunächst von der Ohrmuschel aufgefangen und durch den Gehörgang zum Trommelfell geleitet. Trifft der Schall dort auf, dann beginnt das Trommelfell zu schwingen. Diese Schwingungen werden anschließend über die Gehörknöchelchen im Mittelohr weitergegeben und verstärkt. Im Innenohr gelangen die mechanischen Bewegungen in die mit Flüssigkeit gefüllte Cochlea. Dort werden sie in unterschiedliche Frequenzen aufgeteilt. Bestimmte Bereiche der Hörschnecke reagieren also auf bestimmte Tonhöhen. Hohe Töne an einer Stelle und dann tiefe Töne eben an einer anderen Stelle. In der Cochlea besitzen wir die sogenannten Haarzellen. Diese wandeln dann die mechanischen Schwingungen in elektrische Impulse um. Dieser Vorgang ist vor allem entscheidend, da nämlich nur elektrische Signale vom Nervensystem verarbeitet werden können. Die entstandenen Signale werden dann anschließend über den Hörnerv an das Gehirn weitergeleitet, genauer gesagt in den auditorischen Kortex. Dort werden sie zu einem zusammenhängenden Höreindruck verarbeitet, bei dem Tonhöhe, Lautstärke und Richtung interpretiert werden. So zeigt sich also, Hören ist vielleicht, wie viele denken, kein passiver Vorgang, sondern ein präzise abgestimmter biologischer Prozess, bei dem Schall Schritt für Schritt in Informationen über die Umwelt umgewandelt wird.

So, also wir haben uns ja gerade angesehen, wie das Hören denn so funktioniert. Und auch beim Aufbau haben wir schon kennengelernt, dass das Ohr aus drei großen Teilen besteht, nämlich das Außenohr, das Mittelohr und das Innenohr. Wir haben auch gerade gesehen, wie die alle zusammenarbeiten, um uns das Ohr zu, um uns das Hören zu ermöglichen. Und ich würde sagen, jetzt schauen wir uns aber nochmal speziell die Rolle des Außenohres genauer an. Das Außenohr ist der erste Abschnitt des Hörsystems und erfüllt aus dem Grund mehrere wichtige Funktionen bei der Aufnahme von Schall. Es besteht hauptsächlich aus der Ohrmuschel und dem äußeren Gehörgang und bildet damit die Schnittstelle zwischen Umwelt und Hörorgan. Die Ohrmuschel hat eine besondere, faltenreiche Form. Diese ist nicht zufällig, sondern verbessert die Fähigkeit, Schall aus verschiedenen Richtungen aufzunehmen. Durch kleine Unterschiede in der Ankunftszeit und Intensität von Geräuschen kann das Gehirn dann später besser erkennen, aus welcher Richtung ein Ton kommt. Zudem beeinflusst die Ohrmuschel bestimmte Frequenzen leicht, insbesondere im Bereich der Sprachwahrnehmung. Dadurch werden wichtige akustische Informationen verstärkt, was das Verstehen von Sprache erleichtert. Der äußere Gehörgang dient als eine Art akustischer Kanal. Er leitet die Schallwellen gezielt zum Trommelfell und schützt gleichzeitig das empfindliche Innenohr vor äußeren Einflüssen wie Staub oder kleinen Fremdkörpern. Zusätzlich kann der Gehörgang bestimmte Frequenzen leicht verstärken, was die Hörleistung unterstützt. Ein weiterer wichtiger Aspekt ist die Schutzfunktion des Außenohres. Ohrenschmalz, auch Cerumen genannt, hält den Gehörgang geschmeidig und wirkt antibakteriell. Gleichzeitig bindet es Schutzpartikel und verhindert, dass sie tiefer ins Ohr gelangen. So zeigt sich also, das Außenohr ist nicht nur ein passiver Empfänger von Schall, sondern auch ein aktiver Teil des Hörsystems, der Schall eben gezielt sammelt, filtert und auf die weiteren Hörstrukturen vorbereitet.

So, und nachdem wir uns jetzt das Außenohr genauer angeschaut haben, würde ich sagen, ist jetzt mal das Mittelohr dran und auch die Schallverstärkung. Das hängt nämlich zusammen. Also, das Mittelohr bildet die zentrale Schnittstelle zwischen Außenohr und Innenohr und hat vor allem eine Aufgabe, nämlich die effiziente bzw. schnelle Übertragung und Verstärkung von Schall. Wenn Schallwellen auf das Trommelfell treffen, beginnen diese dünnen Membranstrukturen zu schwingen. Diese mechanischen Schwingungen werden anschließend über drei winzige Knochen weitergeleitet, nämlich Hammer, Amboss und Steigbügel. Diese sogenannten Gehörknöchelchen sind die kleinsten Knochen im menschlichen Körper. Ihre besondere Anordnung wirkt wie ein Hebel- und Verstärkungssystem. Dadurch werden die relativ schwachen Schwingungen des Trommelfells so angepasst, dass sie optimal an das Innenohr weitergegeben werden können. Ohne diese Verstärkung wäre die Übertragung von Schall aus der Luft in das flüssigkeitsgefüllte Innenohr deutlich ineffizient. Eine zusätzliche wichtige Funktion des Mittelohres ist der Druckausgleich. Über die eustachische Röhre wird das Mittelohr mit dem Rachenraum verbunden. Sie sorgt dafür, dass der Luftdruck auf beiden Seiten des Trommelfells ausgeglichen bleibt. Das ist besonders wichtig beim Schlucken, Gähnen oder bei Höhenveränderungen, wie zum Beispiel etwa im Flugzeug. Wenn nämlich dieser Druckausgleich gestört ist, dann kann das Trommelfell nicht frei schwingen, was dann zu einem dumpfen Höreindruck führen kann. Es zeigt sich also, das Mittelohr ist nicht nur eine Weiterleitungsstation, sondern ein fein abgestimmtes Verstärkersystem, das Schall optimal für die Verarbeitung im Innenohr vorbereitet.

0: Es ist 17 Uhr.
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4: In den Abendstunden heute sind noch einzelne Regenschauer möglich und es weht teils kräftiger Nordwestwind. Bald klingen die Schauer ab, der Wind lässt etwas nach und vorübergehend kann es auflockern. Die Temperaturen sinken auf 11 bis 5 Grad. Wie wird das Wetter morgen freitags, dem 25. September?
5: Für den Bezirk Oberpullendorf am Freitag, den 24.09. Hochdruckeinfluss bringt sonniges und trockenes Wetter. Die Temperaturen erreichen bis zu 19 Grad.
4: Und wie geht das Wetter dann diese Woche weiter?
5: Nun zum Wetter für die nächsten Tage bis Montag, 28.09. im Bezirk Oberpullendorf. Durch den bestehenden Hochdruckeinfluss bleibt es weiterhin sehr sonnig und trocken. Die Temperaturen bewegen sich zwischen 21 Grad am Samstag bis 23 Grad am Montag. Das war's vom Wetter. Nun zurück ins Studio. Alles Gute, wünscht Paulina.
4: Vielen Dank, Paulina. Und jetzt geht's weiter bei uns hier im Studio mit Radio Spot On. Viel Spaß!
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Hallo und herzlich willkommen, liebe Zuhörerinnen und Zuhörer, zur zweiten Hälfte der heutigen Sendung hier bei Radio Spot On. In der heutigen Sendung geht es wieder einmal um ein Sinnesorgan. Die von euch, diejenigen, die schon letztes Jahr oder am Montag ebenfalls mit dabei waren, wissen ja, dass wir auch schon über das Auge und die Nase gesprochen haben. Und ganz genau, heute geht's weiter mit den Ohren. Und wie wir in der ersten Hälfte schon gesehen haben, ist ja das Ohr, das menschliche Ohr, ziemlich kompliziert aufgebaut. Es besteht aus dem Außenohr, dem Mittelohr und dem Innenohr. Und wir haben uns auch schon das Außenohr und das Mittelohr näher angeschaut. Und ich würde sagen, wir starten gleich rein in die zweite Sendung mit dem Innenohr und die Hörverarbeitung. Weil auch wenn wir es nicht denken, ja, dieses Hören, das ist schon ein ziemlich komplexer Prozess, sage ich jetzt mal. Und da steckt ziemlich viel dahinter. Und ich würde sagen, es ist wieder einmal ein Beweis dafür, dass unser Körper genial ist. Aber lass uns starten. Also, das Innenohr ist der entscheidende Bereich in den mechanischen Schwingungen in elektrische Signale umgewandelt werden. Hier befindet sich die sogenannte Cochlea, auch Hörschnecke genannt. Das ist ein spiralig aufgebautes, mit Flüssigkeit gefülltes Organ. Wenn die Schwingungen aus dem Mittelohr in die Cochlea gelangen, versetzen sich die Flüssigkeit im Inneren in Bewegung. Diese Bewegung setzt sich entlang der Hörschnecke fort und aktiviert unterschiedliche Bereiche, die jeweils auf bestimmte Frequenzen spezialisiert sind. Dieses Prinzip wird als tonotope Organisation bezeichnet. Hohe Töne werden eher im Anfangsbereich der Cochlea verarbeitet, während tiefe Töne weiter im Inneren registriert werden. Dadurch entsteht eine räumliche Frequenzverteilung innerhalb des Innenohrs. In der Cochlea befinden sich die sogenannten Haarzellen. Diese hochsensiblen Sinneszellen reagieren auf die Flüssigkeitsbewegungen und wandeln sie in elektrische Impulse um. Dabei werden mechanische Reize in neuronale Signale umgesetzt. Ein zentraler Schritt im Hörprozess. Und diese elektrischen Signale werden eben anschließend über den Hörnerv an das Gehirn weitergeleitet. Und dort gelangen sie dann in den auditorischen Kortex, wo sie schlussendlich auch verarbeitet und interpretiert werden. Erst hier entsteht dann der eigentliche Höreindruck, bei dem Geräusche, Sprache und Richtung bewusst wahrgenommen werden.

So, also wir haben hier jetzt schon gesprochen, wie der Ablauf des Hörens funktioniert und daraus auch schon gelernt, dass das ein ziemlich komplexer Prozess ist, wo eigentlich viel dahinter steckt. Aber es kann ja auch passieren, dass man nicht hören kann, beziehungsweise nicht sehr gut hört. Hörschwäche, auch Hörverlust genannt, beschreibt eine Erkrankung, eine Einschränkung der Fähigkeit, Geräusche wahrzunehmen oder diese richtig zu verarbeiten. Dabei kann das Hören leiser, verzerrt oder in bestimmten Frequenzbereichen eingeschränkt sein. Grundsätzlich unterscheidet man zwei Hauptformen. Bei der Schallleitungsstörung wird der Schall nicht richtig vom Außenohr oder Mittelohr weitergeleitet. Ursachen können zum Beispiel Ohrenschmalz, Entzündungen oder Probleme mit den Gehörknöchelchen sein. In vielen Fällen ist diese Form eigentlich ziemlich gut behandelbar. Die zweite Form ist die Schallempfindungsstörung. Dabei liegt das Problem im Innenohr oder im Hörnerv. Häufig sind die Haarzellen in der Cochlea beschädigt, etwa durch Lärm, Alterungsprozesse oder bestimmte Erkrankungen. Diese Form ist meist dauerhaft, da sich Haarzellen bei Menschen nicht regenerieren. Im Alltag äußert sich Hörverlust oft dadurch, dass Gespräche schwer verständlich werden, besonders in lauter Umgebung. Höhetöne gehen häufig zuerst verloren, weshalb Sprache teilweise dumpf oder unklar wirkt. Die Ursachen für Hörschwäche sind vielfältig. Neben dem natürlichen Alterungsprozess spielt auch dauerhafte Lärmbelastung eine große Rolle. Besonders laute Musik oder Arbeitsumgebungen können das Gehör langfristig schädigen. So zeigt sich also, die Hörschwäche ist keine einheitliche Störung, sondern eben ein Sammelbegriff für ganz viele verschiedene Probleme im Hörsystem, die unterschiedliche Ursachen und Auswirkungen haben können.

Schwäche dabei unterstützen, Geräusche wieder besser wahrzunehmen. Sie ersetzen das natürliche Hören nicht, sondern verstärken und verarbeiten Schall so, dass er für das geschädigte Hörsystem wieder nutzbar wird. Moderne Hörgeräte bestehen aus einem Mikrofon, einem Verstärker und einem Lautsprecher. Das Mikrofon nimmt Umgebungsgeräusche auf und wandelt es dann in die elektrischen Signale um. Diese werden im Gerät dann digital verarbeitet, gezielt verstärkt und anschließend über den Lautsprecher ins Ohr weitergegeben. Ein wichtiger Fortschritt moderner Hörtechnik ist die digitale Signalverarbeitung. Dabei können bestimmte Frequenzen gezielt verstärkt oder Hintergrundgeräusche reduziert werden. Das ist besonders wichtig, da Hörverlust oft einzelne Frequenzbereiche unterschiedlich stark betrifft. Neben klassischen Hörgeräten gibt es auch Cochlea-Implantate. Diese werden eingesetzt, wenn die Haarzellen in der Cochlea stark beschädigt sind. Im Gegensatz zu Hörgeräten stimulieren sie direkt den Hörnerv und umgehen damit die geschädigten Strukturen im Innenohr. Die Anpassung solcher Geräte erfolgt individuell, da jeder Hörverlust unterschiedlich ausgeprägt ist. Audiologen messen das Hörvermögen genau und passen die Geräte entsprechend an, um ein möglichst natürliches Hörerlebnis zu ermöglichen.

So, und zu guter Letzt schauen wir uns jetzt an. Ups. Nach einem anderen Lied.

So, tut mir ganz leid für den kurzen technischen Aussetzer. Aber was ich sagen wollte ist, zu guter Letzt schauen wir uns jetzt, wie wir unser Gehör schützen können. Das menschliche Gehör ist nämlich ein äußerst empfindliches System, das zwar viele Reize verarbeiten kann, aber auch anfällig für Schäden durch Überlastung ist. Besonders Lärm gehört zu den wichtigsten Risikofaktoren für dauerhafte Hörschäden. Schall wird in Dezibel gemessen und bereits ab etwa 85 Dezibel kann langfristige Belastung das Innenohr schädigen. Problematisch ist dabei vor allem die Dauer der Einwirkung. Je länger und intensiver der Lärm, desto höher das Risiko, dass die Haarzellen in der Cochlea dauerhaft geschädigt werden. Diese Zellen können sich bei Menschen nicht regenerieren. Ein häufiges Beispiel ist laute Musik über Kopfhörer oder in Diskotheken oder Clubs. Auch berufliche Umgebungen wie Baustellen oder Industrieanlagen können das Gehör stark belasten, wenn kein Schutz verwendet wird. Vorbeugung spielt daher eine ziemlich zentrale Rolle. Gehörschutz wie Ohrstöpsel oder spezielle Kapselgehörschützer kann die Belastung deutlich reduzieren. Ebenso wichtig sind regelmäßige Pausen von Lärmquellen, um dem Hörsystem Erholung zu ermöglichen. Neben Lärm ist auch die allgemeine Ohrgesundheit wichtig. Entzündungen oder Verletzungen sollten früh behandelt werden, da sie ebenfalls das Hörvermögen beeinträchtigen können. So zeigt sich also, der Schutz des Gehörs ist entscheidend, um eben die Funktion dieses hochsensiblen Sinnesorgans langfristig zu erhalten. Bewusster Umgang mit Lärm kann dazu beitragen, Hörschäden zu vermeiden und die Hörfähigkeit somit über viele Jahre stabil zu halten.

Tja, und damit, liebe Zuhörerinnen und Zuhörer, endet auch schon wieder unsere heutige Sendung hier bei Radio Spot On über das menschliche Ohr und das Hören im Allgemeinen. Wir haben heute ganz viele neue Sachen gelernt. Zum Beispiel haben wir gesehen, wie präzise das Hörsystem aufgebaut ist. Vom Außenohr über das Mittelohr bis hin zum Innenohr, wo Schall in elektrische Signale umgewandelt wird. Gleichzeitig wird deutlich, wie empfindlich dieses System ist und wie wichtig Schutz und medizinische Unterstützung für den Erhalt des Hörvermögens sind. Das Hören ist damit nicht nur ein alltäglicher Sinn, sondern ein komplexer biologischer Prozess, der unsere Wahrnehmung der Welt entscheidend prägt. 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At the same time, it becomes clear just how delicate this system is and how vital protection and medical support are for perceiving our hearing. 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Ja, aber wie gesagt, das war's auch schon wieder für heute. Schaltet aber doch auch gerne das nächste Mal wieder ein, denn jeden Montag, Mittwoch und Donnerstag von 16 bis 18 Uhr heißt es hier bei uns Radio Spots On. Bis zum nächsten Mal, macht's gut und jetzt heißt es Boyfriend von Justin Bieber. Viel Spaß!

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0: Es ist 21 Uhr. 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
2: Wunderschönen guten Nachmittag, meine sehr geehrten Damen und Herren. Es begrüßt Sie wie immer an dieser Stelle Christian Lutz zu einer neuen Sendung von Unisounds, dem Radiomagazin der Anton Bruckner Privatuniversität. Heute führt uns unsere musikalische Reise in das Reich der modernen Musik. Wir hören Kompositionen von Christian Mutspiel, Gerald Resch und Ivan Erröth. Es spielt das Tonkünstlerorchester Niederösterreich, Dirigent André Orozco Estrada. An der Violine Benjamin Schmidt, Percussion Emiko Uchiyama, eine ehemalige Studentin unserer Universität. Christian Mutspiel und Gerald Resch sind beides Lehrende an der Anton Bruckner Privatuniversität. Wir hören nun Christian Mutspiels Komposition Passe de deux Concertant, Konzert für Violine, Percussion und Orchester.

Weiter geht es mit Ivan Eröth, Konzert für Klarinette und Orchester Opus 88. Es spielt das Tonkünstlerorchester Niederösterreich, Dirigent André Orozco Estrada, an der Violine Benjamin Schmidt und Percussion Emiko Uchiyama, eine ehemalige Studentin unserer Universität. Mhm.

Ja, meine Damen und Herren, das war's für diese Woche leider schon wieder. Fürs Zuhören bedankt sich Christian Lutz von Unisounds. Ich wünsche Ihnen eine schöne Woche, alles Gute, bleiben Sie gesund und bis zum nächsten Mal.

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1: Grüß euch, liebe Freunde, wieder mal zur Sendung mit der besten Musik. Heute gibt es wieder einmal echte rockige Konzertstimmung, und zwar mit den Rolling Stones.

Die Rolling Stones live im Londoner Marquee Club 1971. Dies ist ein besonders legendäres Konzert aus ihrer wohl besten Periode von 68 bis 72. Wir hörten Leave Is Me, Dead Flowers, I Got The Blues, Let It Rock und Satisfaction. Die Besetzung der Band war damals Mick Jagger, Liedgesang und Harmonika, Keith Richard, Gitarre, Backgroundgesang, Mick Taylor, Gitarre, Bill Wyman, Bass, Charlie Watts, Drums, dazu Nicky Hopkins, Piano, Bob Keys, Saxophon und Jim Price, Trompete. Gehen wir weiter mit Jumpin' Jack Flash, Pitch, Brown Sugar und Midnight Rambler.

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0: Midnight Rambler, ein Song über den sogenannten Würger von Boston, eine Art amerikanischer Jack the Ripper. Von diesem Konzert gibt oder gab es eine DVD. Nun, da noch Zeit bleibt, hören wir von ein paar anderen Konzerten aus dieser Tournee, England-Tournee 71 im Rahmen, der auch das legendäre Marquis-Konzert stattfand. Und zwar hören wir ebenfalls aus eher kleineren Clubs Honky Tonk Women, den Stray Cat Blues und Love in Vain.
1: On trumpet, Jim Price. On the saxophone and the tequila, Bobby Keys. Sorry, champagne. On the piano, Nicky Hopkins. This is the last gig on this tour, so we hope we're going to sell it to you. Now we want to open your lungs with us this one, please. Woo!

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Geehrte Hörerinnen und Hörer, willkommen bei den Radioreisen und beim achten Teil des Berichts von einem Aufenthalt in Potsdam, Dessau, Roßlau und Dresden. Die in ihm zu hörende Musik stammt von Jan Tiersen und Johann Sebastian Bach. Ferner beinhaltet er vor Ort aufgenommene akustische Eindrücke. Seine Fortsetzung können Sie im FRS am Donnerstag, dem 1. Oktober ab 18 Uhr, in Proton, dem freien Radio, am Dienstag, dem 13. Oktober ab 11 Uhr, in Radio Mora am Donnerstag, dem 22. Oktober ab 23 Uhr, sowie im Froh am Sonntag, dem 25. Oktober ab 10 Uhr hören. Ich würde mich freuen, Sie, auf welcher Frequenz auch immer, wieder begrüßen zu dürfen. Vorwort. Im Wintersemester 2008 absolvierte meine Schwester Andrea ein Auslandsstudium an der Universität von Potsdam. Ich wollte sie dort gern besuchen und teilte ihr das mit. Wir beschlossen, dass ich mit dem Auto und ganz am Ende des Semesters kommen würde, denn dann hätte sie schon frei, wir könnten vielleicht Ausflüge unternehmen und schließlich gemeinsam sowie mit all ihrem Gepäck heimfahren. So kam es dann auch. Von den 5 Tagen, die wir damals miteinander verbrachten, handelt nun dieser Bericht. Wie viel Zeit seither verging, sollten Sie kaum je merken. Warum es so lang dauerte, ehe diese Sendereihe fertig wurde, das liegt zum Beispiel daran, dass ich einer Vollzeiterwerbstätigkeit nachgehe, meinen kleinen Haushalt führe, Sozialkontakte pflege, seither so viele Individualreisen, die allesamt einer Vorbereitung bedurften, unternahm, allmonatlich die Radiosendung produziere, die Sie gerade hören und, nicht zuletzt, bei der Recherche auf so vieles stieß, dass ich ebenfalls in ihr wissen wollte. So nicht anders angeführt, gelten alle Angaben grundsätzlich für sämtliche Geschlechter sowie für die Zeit meines Aufenthalts vor Ort. Die letzte Sendung endete, und diese beginnt, an einem winterlichen Tag in Potsdam im weitläufigen Parc Sanssouci, dessen Konzeption von Französischen inspiriert ist.

In barocken Diartigen wird einem großen Bedürfnis nach Symmetrie Rechnung getragen und aufwendig gestaltete Beete mit blühenden Blumen sowie kunstvoll geschnittene Sträucher und Bäume besitzen essentielle Bedeutung.

Für die meisten Dekorelemente am sowie weitere im Prunkbau war der Bildhauer Friedrich Christian Glume verantwortlich. Während der Großteil des Trakts mit einem schlichten Walmdach versehen ist, überragt sein Zentrum in Richtung Terrassen eine kupferfarbene Kuppel, deren Oval die darunter befindliche Fassade aufnimmt und die in einer Laterne, womit in diesem Fall ein turmartiger Aufsatz mit Lichtöffnungen gemeint ist, von nämlicher Färbung wie die Verzierungen, mündet. Die andere Längsseite mutet einfacher und neoklassizistisch an. Die hiesigen Pilaster sind kanneliert, weisen also lotrechte Rillen auf und besitzen korinthische Kapitelle, an Akanthusblätter gemahnende obere Abschlüsse. Dem ovalen Architekturglied gegenüber befindet sich ein mit Pultdach versehener Risalit, ein in vollständiger Gebäudehöhe vorspringendes Element. Davor begrenzen zwei bei einer breiten Rampe mündende, viertelkreisige Kolonnaden, Reihen von Säulen, in diesem Fall allesamt paarweise vorhandene, mit geradem Gebälk, die dergestalt Wandelgänge formieren, den halbrunden Ehrenhof. Im Innern hat der Trakt lediglich etwa ein Dutzend Räume. Diese sind indes prunkvoll ausgestattet und möbliert. Der ovale Marmorsaal bildet den Mittelpunkt. Zur königlichen Wohnung zählen ein Konzertzimmer und eine Bibliothek. Für Gäste sind ebenfalls Räume, deren einer nach Voltaire benannt ist, vorhanden. Zu Füßen der Weinbergterrassen erstreckt sich der von der großen Fontäne dominierte Lustgarten. Durch ihn verläuft, in leicht nordöstlich-südwestlicher Richtung, eine Sichtachse in Gestalt der 2 Kilometer langen geraden Hauptallee. Rechts und somit stadtseitig nimmt sie ihren Anfang am, im Anschluss an das Schloss erbauten und wie dieses von Knobelsdorf geplanten, sowie mit Arbeiten von Glume versehenen Eingangsbereich, der unter anderem aus einem antiken ägyptischen nachempfundenen Obelisken und 2 gleichermaßen schlanken wie hochaufragenden Vierergruppen kannelierter Säulen mit korinthischen Kapitellen, auf denen üppig verzierte und etwa mit Putten und Vasen dekorierte Gebälkstücke ruhen, besteht. Ebenfalls nach Plänen desselben Architekten entstand in den 1740ern westlich des Prunkbaus eine Orangerie und dergestalt ein Gewächshaus für Zitruspflanzen. Ein solches diente nicht zuletzt dazu, um letztere unbeschadet durch die kältere Jahreszeit zu bekommen. Auf einer trotz einer Distanz von ca. 600 Metern vom Ehrenhof aus sichtbaren, im Norden von ihm befindlichen Hügelkuppe, die seit der Regentschaft Friedrich Wilhelms des ersten Teil eines Jagdreviers gewesen war, wurde ein runder Wasserspeicher mit etwa 50 Metern Durchmesser zur Speisung der Springbrunnen des Parks, die indes zu Lebzeiten Friedrichs II. Aufgrund mangelnder Kundigkeit nicht funktionierten, samt einer von Knobelsdorf entworfenen, an antike gemahnende Architekturfragmente drumherum angelegt, weshalb die Anhöhe seither als Ruinenberg geläufig ist. Er stellt ein frühes Zeugnis von durch englische Landschaftsgärten beeinflusster Gestaltung in Kontinentaleuropa dar. In der folgenden Dekade erfolgte ein kurzes Stück hinter dem Eingang, wenngleich etwas nördlich der Allee, mittels der Umsetzung der Neptungrotte, die des letzten hiesigen Objekts des Baumeisters. Künstliche, bevorzugt mit maritimem Zierat ausgestattete Höhlen wie sie weisen viele barocke Parks auf. Einmal mehr auf Skizzen Friedrichs basierend, entstand nach Plänen von Johann Gottfried Bühring südöstlich des Schlosses von den mittleren 1750ern bis 1764 das chinesische Teehaus. Die zumal in Bezug auf seine bloß geringe Größe lange Baudauer liegt darin begründet, dass während ihr ja der 7-jährige Krieg stattfand und kann zur Verdeutlichung dafür dienen, wie es damals immer wieder um Preußen bestellt war. Es handelt sich bei ihm um einen kleinen geschlossenen Pavillon auf einem an ein Kleeblatt erinnernden Grundriss. Stilistisch ist er einerseits dem Rokoko, andererseits tatsächlichen oder zur Zeit seiner Errichtung dafür gehaltenen baulichen und dekorativen Elementen von Architektur Ostasiens.
Ozeans verpflichtet. Dergestalt trägt er dem damaligen Interesse an dieser Weltgegend Rechnung. Ihn zieren feingliedrige vergoldete Säulen. Letzteres sind auch die lebensgroßen einzelnen und gruppierten Skulpturen, die er außen aufweist und die etwa musizieren, Tee trinken, miteinander reden oder, wie die auf der Kuppel sitzende Männliche, ein Schirmchen halten. Diesbezüglich bemerkenswert ist, dass sie zwar Gewänder, Badtracht und Utensilien, nicht jedoch Gesichtszüge tragen, die an China denken lassen. Das Haus dient zum einen als Rahmen zur Präsentation einer Porzellansammlung, zum anderen fungierte es als Schauplatz von Festen. Nicht zuletzt für Letztere wurde einige Meter südöstlich von ihm, jenseits eines Bachs, über den eine kleine Brücke führt, die chinesische Küche als Wirtschaftsgebäude errichtet. Ebenfalls von Bühring stammen die Entwürfe für die ebenerdige Bildergalerie, die von 1755 bis 1764 ein Stück weit rechts der Weinbergterrassen auf dem Fundament eines Treibhauses entstand. Der Bau gilt als erster ausschließlich als Museum, wenngleich lediglich als privates des Königs dienender, auf dem Gebiet des nunmehrigen Deutschland. Sein Inneres besteht im Wesentlichen aus einem großen, prunkvollen Saal. Die Bilder darin, vor allem Werke flämischem und vom Territorium des gegenwärtigen Italien kommenden Barock, werden in Salonhängung und dergestalt eng und bisweilen mehrreihig übereinander ausgestellt. Westlich beginnt die Hauptallee hinter dem neuen Palais. Dieses ist ein weiteres Objekt, an dessen Planung Bühring zumindest essentiellen Anteil hatte. Es wurde von 1763 bis 69 errichtet. Friedrich wollte mittels ihm beeindrucken und Preußens Macht versinnbildlichen, weshalb es sich bei dem Gebäude um das größte repräsentative, aus der Zeit seiner Regentschaft stammende, handelt. Es ist dem Barock verpflichtet. Seine Länge beträgt mehr als 220 Meter und es weist vorwiegend drei Stockwerke auf. Drinnen birgt es je nach Zielart mindestens 200 Räume. Zu ihnen gehört ein Theater. Unter den kleineren Zimmern befinden sich Puderkammern, in denen Gesicht und Haare mit aus Weizenmehl hergestelltem Pulver bestäubt wurden. Barocke Frisuren konnten bis zu 80 cm hoch sein. Die ebenerdig zur königlichen Wohnung führende Marmorgalerie ist von der Galerie de Glace, der Spiegel im französischen Schloss Versailles, inspiriert. Das neue Palais diente als Gästehaus und für Feste. Die Arbeiten an ihm waren von beschränkten finanziellen Mitteln und großer Eile geprägt. So handelt es sich bei der Kuppel, die auf dem Zentrum thront, in Ermangelung eines direkt von ihr überwölbten Raums bloß um ein gestalterisches Element. Die Fassade scheint, abgesehen von gliedernden und dekorativen Attributen wie hunderten Sandsteinfiguren, aus sichtbaren Ziegeln zu bestehen, doch deren meiste sind lediglich auf den Verputz aufgemalt. An der Decke des Grottensaals befindet sich eine überbordende Vielzahl an Fossilien, Mineralien, Muschelschalen, Schneckenhäusern und dergleichen mehr, deren einige allerdings in Wirklichkeit kolorierte Zweige oder aus Gips sind. Letzteres trifft ferner auf mutmaßlichen Stein anderswo im Gebäude zu. Über dem Grotten liegt der zweigeschossige prächtige Marmorsaal. Aufgrund seines schieren Gewichts sowie von Feuchtigkeitseintritt während des Baus ins Holz unter dem Boden senkte sich dieser um einige Zentimeter und muss seither immer wieder saniert werden. Der Front des Palais gegenüber entspringen dem mittigen Triumphtor zwei bogenförmige Kolonnaden mit Doppelsäulenreihen, die zunächst in Verbindungstrakte, dann in die beiden Kommunen münden. All diese Architekturglieder sind ungefähr gleich alt. Gemeinsam formieren sie einen Ehrenhof wie den von Schloss Sanssouci. Bei letzteren handelt es sich um neoklassizistisch anmutende, kuppelgekrönte sowie mit vorgelagerten, geschwungenen Freitreppenpaaren versehene Wirtschaftsgebäude, die zudem Wohnungen für Personal beherbergten und in deren einem sich etwa die Küche befand.
In ihr zum Verzehr im Palais zubereitete Speisen wurden über den Hof getragen. Mehr als 600 Meter im Nordosten ging 1770 nahe Reben und Obstbäumen die Errichtung einer aufgrund ihres Zierats und weiterer Anleihen an fernöstliche Architektur wie hochaufragende Pagoden, Drachenhaus genannten Wohnstätte für den königlichen Winzer vonstatten. Es steht unweit der Lindenallee. Diese führt den Klausberg hinauf zum ersten Belvedere von Potsdam, einem etwa gleich alten wie das soeben erwähnte Gebäude, runden, kuppelgekrönten, neoklassizistischen Pavillon, auf dessen Zweck ohnehin sein Name verweist, bedeutet Belvedere doch auf Französisch schöne Aussicht. Ebenfalls in dieser Zeit wurde, einem Entschluss von Friedrich gemäß, die Orangerie zu den neuen Kammern transformiert. Sie dienten als prunkvolle Gäste-, Wohn- und Feststätte und weisen nämliche Fassadenfarbe wie Schloss Sanssouci auf. Das war inzwischen baufällig geworden. In ihm verschied der König. Seinem letzten Willen entgegen wurde er nicht auf der obersten Weinbergterrasse, sondern in der Garnisonkirche bestattet. Anstelle einer Windmühle aus der dritten Dekade des Säkulums erfolgte von 1787 bis 91 nördlich der neuen Kammern die Errichtung eines Galerieholländers und somit einer, deren vierflügeliges Rad von einer achteckigen hölzernen Plattform aus bedient werden konnte.

Es existieren niederländische Provinzen namens Nord und Süd, also Nord sowie Süd-Holland. Letzteres Wort wird oft sinnbildlich für die Niederlande gebraucht. Es leitet sich vom in verschiedenen Schreibweisen vorkommenden Holtland, Holzland ab, wobei mit ersterem Wortteil in diesem Zusammenhang Wald gemeint ist.

Ihr benachbart entstand ein Müllerhaus. Im 19. Jahrhundert, insbesondere unter der Regentschaft von Friedrich Wilhelm IV., gingen im Park stattliche Erweiterungen, etwa um ein vorheriges Hopfenfeld, Baumaßnahmen sowie englischer Gartengestaltung verpflichtete Änderungen, allesamt mit Peter Joseph Lenné als Verantwortlichem vonstatten. Sie prägen in großen Abschnitten bis in die Gegenwart die Anmutung der Anlage. Nach Plänen von Ludwig Persius und Karl Friedrich Schinkel erfolgte die Transformierung des weit südöstlich des neuen Palais liegenden barocken Gutshauses Charlottenhof zum gleichnamigen Schloss, das dem damaligen Kronprinzen Friedrich Wilhelm und seiner Gattin als Sommersitz diente, sowie dieses am künstlich angelegten Maschinenteich, aber in dessen Norden erstrecken sich die römischen Bäder, ein auf Entwürfen des Thronfolgers basierenden, von denselben Architekten realisierter Komplex, der einerseits wie eine Villa des Imperium Romanum, andererseits wie ein Landhaus aus dem heutigen Italien wirkt. Nach der Krönung fungierte Schloss Sanssouci als Residenz für das Königspaar in den wärmeren Monaten. Nun erfuhren allerdings beispielsweise seine Seitenflügel eine Erweiterung, um veränderten Erfordernissen der Hofhaltung entsprechen zu können, weshalb etwa für im Zusammenhang mit Herstellung und Lagerung von Speisen und Getränken stehende Räumlichkeiten wesentlich mehr Platz als zuvor, sowie eine Differenzierung, unter anderem in große, in der die vormalige offene Feuerstelle einem riesigen Herd wich, Kaffee- und Abwaschküche, Backstube, Konditorei oder Eisbereitungslokal vorgesehen war. Ein schlichteres Fassadenerscheinungsbild als beim Haupttrakt wurde beibehalten. Baumeister war Persius. Dieser gestaltete zum Beispiel ferner das Gebäude neben der Mühle der Gestalt um, dass es seither an ein rurales von der Apenninenhalbinsel gemahnt und ließ ihm einen ockerfarbenen Außenanstrich geben. Auch die Pläne für einen über 20 Meter hohen, besteigbaren neonormannischen Turm auf dem Ruinenberg stammen von ihm. Mittlerweile waren die notwendigen Kenntnisse für eine Nutzung des dortigen Beckens zum Betrieb der großen Fontäne vorhanden. Mit Beteiligung des Architekten entstand ein gutes Stück nordwestlich des Galerieholländers, das 300 Meter lange Orangerieschloss, das stilistisch nunmehr italienischer Renaissance verpflichtet ist und zwei Aussichtstürme besitzt. Die in ihm gezeigten Gemälde sind seit jeher öffentlich zugänglich. Unweit von ihm beginnt die Lindenallee. Etwas südlich des Hauptportals erfolgte die Errichtung der Friedenskirche. Sie zählt zu den Objekten, die auch direkt von außerhalb des Parks erreichbar sind. Nebst weiteren zeichnete Persius für die Pläne verantwortlich, basierend taten sie aber auf Skizzen des Königs. Einmal mehr trugen diese dessen Affinität zu Romantik und unter Anführungszeichen Italien Rechnung. Als Vorbilder fungierten die romanischen römischen Basiliken, wie ein päpstlicher Ehrentitel lautet, San Clemente al Laterano und Santa Maria in Cosmedin, mit denen er seine Dreischiffigkeit teilt, während der über 40 Meter hohe und somit weithin sichtbare Glockenturm auf zweiterer, das eigentliche Sakralgebäude auf ersterer fußt. Außen mutet er eher schlicht an. Im Innern dominieren abschnittsweise verschiedene Marmore. Die Apsis und dergestalt ein vieleckiger oder, so in diesem Fall halbrunder Anbau, wie er in Gotteshäusern oft den Altar beherbergt, weist ein aus dem 13. Säkulum stammendes byzantinisches, hauptsächlich goldfarbenes Mosaik mit Jesus im Zentrum auf. Es hatte sich ursprünglich auf Murano, einem zu Venedig gehörenden Archipel, in der Kirche San Cipriano befunden. Diese wurde während des 19. Jahrhunderts vollständig abgetragen. Das Kunstwerk wäre als Ersatzteilspender für die Basilika di San Marco vorgesehen gewesen. Stattdessen erwarb es Friedrich Wilhelm IV., ließ es, in zahlreiche Komponenten zerlegt, nach Potsdam ver- und an seinem nunmehrigen Platz anbringen, wobei der Transport das 5, die Montage mehr als das Dreifache des Kaufpreises kostete.
Das Gotteshaus stellt nur ein Gebäude einer Gruppe dar, die ferner etwa einen Kreuzgang und das kleine Marlieschloss einschließt. Der Garten war seither nach wie vor zur Gewinnung von Lebensmitteln für die königliche Küche genutzt worden. Nun wurde er jedoch, Zeichnungen von Lené gemäß, in einen Landschaftspark umgewandelt. Zu diesem gehört auch der künstlich geschaffene Friedensteich, in dem die Kirche teilweise steht. Der Rückerwerb des im Norden des Orangerieschlosses gelegenen Kronguts Bornstedt sowie seine Eingliederung in die Anlage ereignete sich ebenfalls in dieser Zeit. Bei ihm handelt es sich um ein aus dem 14. datierendes und im 17. Säkulum an Friedrich Wilhelm veräußertes sowie um eine Brauerei und eine Brennerei erweitertes Landgut, das seit der Regentschaft seines Sohns vor allem als Waisenunterkunft gedient hatte. Einem Brand einige Jahre nach dem neuerlichen Kauf folgend erfolgten ein Wiederaufbau im selben Stil wie das Müllerhaus sowie eine Nutzung zum Beispiel als Musterhof sowie als Domizil für Kunstschaffende und mehrere Familien. Die Mühle wurde stillgelegt und bald danach unter Denkmalschutz gestellt. Die Bestattung von Friedrich Wilhelm IV. Und seiner Gattin ging zu Füßen des Altars der Friedenskirche vonstatten. Ende des 19. Säkulums erfuhr die Baugruppe mit ihr eine Ergänzung um ein kuppelgekröntes Mausoleum, in dem etwa Friedrich Wilhelm Nikolaus Karl und somit der König von Preußen und deutsche Kaiser Friedrich III. Beigesetzt wurde, wie es auch sein ältester und Nachfolger Friedrich Wilhelm Victor Albert, also Wilhelm II., tun sollte, hatte er das neue Palais regelmäßig bewohnt. Seine aus Großbritannien stammende Witwe Victoria Adelaide Mary Louisa regte während der Regierungszeit von letztgenanntem die Installation einer mit Kohle befeuerten Kesseln betriebenen Niederdruckdampfheizung, wie sie sie von ihrem Herkunftsstaat her kannte, an. Winters konnte damit eine Raumtemperatur von 16 bis 18 Grad Celsius erzielt werden. Bei der Platzierung von Lüftungsgittern und Radiatoren wurde sehr behutsam vorgegangen, um vorhandenen Zierat nicht zu zerstören. Letzteres stellte auch bei weiteren Neuerungen im Objekt eine Prämisse dar. Unter anderem wichen nun aufgrund veränderter Mode hinfällig gewordene Puderkammern gut und dergestalt etwa mit Kalt- und Warmwasser, Wanne, Brause und Bidet ausgestatteten sowie mit Fliesen aus Delfter Keramik, die blaue Rahmen und Landschaftsmotive auf weißem Hintergrund aufweisen, Bädern. Der Einbau von WCs, eines Aufzugs sowie einer elektrischen Anlage, die nicht zuletzt Lichtschalter, Steckdosen, Lampen und Klingelknöpfe zum Rufen verschiedener Bediensteter einschließt, erfolgte ebenfalls. Und schließlich ging mittels der Schaffung eines Tunnels die einer Verbindung zur Küche vonstatten, durch die Speisen auf einem Wagen transportiert werden konnten. Abgesehen von den erwähnten Nutz- und Ziergärten sowie Gebäuden wurden dem Park nach und nach weitere, nebst Laubengängen, Rasenflächen und Skulpturen, die an mehr als 1000 er mittlerweile aufweist, hinzugefügt. Am Ende des Zweiten Weltkriegs brannte die Mühle aus. Aufgrund schwerer Beschädigungen infolge eines britischen Luftangriffs zur selben Zeit erfolgte in den 60ern die Abtragung des Stadtschlosses und eine große Zahl an Möbeln, Geschirr und Gemälden daraus wird seither im neuen Palais gezeigt. In diesem stehen ungefähr 60 Räume Besuchern offen. Die Kommunen beherbergen heutzutage Einrichtungen der Universität. Beginnend mit 1990 wurde der Großteil des Parcs Sanssouci samt seiner Objekte UNESCO-Welterbe. Bornstedt kam 1999 hinzu. Gleichfalls in dieser Dekade wurde das Belvedere, das nach weitreichenden Kriegsschäden mehrmals umgestaltet und saniert worden war, rekonstruiert. Das traf auch auf die hölzernen Aufbauten und die technische Ausstattung der Mühle zu, die seitdem wieder funktionstüchtig ist und als historische bezeichnet wird. Ein Verein betreibt sie im Auftrag der Stiftung Preußische Schlösser und Gärten Berlin-Brandenburg und unterhält in ihr etwa ein Museum.
1991 wurden die sterblichen Überreste Friedrich II. Von der Burg Hohenzollern, wo sie sich seit den 50ern befunden hatten, geholt und endlich, seinem Wunsch gemäß, in einer Gruft rechts von der gartenseitigen Front von Schloss Sanssouci beigesetzt. Eingedenk der Bemühungen des Monarchen um die Verbreitung von Kartoffeln werden oft derartige auf der Grabplatte niedergelegt. Im selben Jahr erfolgte die Überführung des Leichnams seines Vaters von der Garnison ins Mausoleum nahe der Friedenskirche. Nach einer grundlegenden Restaurierung um die Millenniumswende herum, die die Abtragung von Bürogebäuden und Stadeln beinhaltete, beherbergt Bornstedt seither vor allem Geschäfte und Gastronomiebetriebe. Weitere letztere sind in zahlreichen Bauten der Anlage, die an Mehrheit besichtigt werden kann, zu finden. Gegenwärtig erstreckt sie sich über 2,9 Quadratkilometer. Mit der Pflege sind unter anderem rund 60 Gärtner betraut. Allein der Lustgarten wird zweimal jährlich mit mehr als 230.000 Pflanzen versehen und dabei Wert darauf gelegt, ihm eine barocke Anmutung zu verleihen. Während der kühleren Monate dienen die Hallen des Orangerieschlosses als Lager für sie.

Mit dem Durchschreiten des Haupteingangs betrat ich ein Winterwunderland. Gelegentlich erhielt die ohnehin schon stattliche Schneedecke weiteren Zuwachs. Dass bisweilen etwas Wind ging, konnte meiner Freude keinen Abbruch tun. Auf manchen Wegen war ich der Erste, der Schuhabdrücke hinterließ. Abschnittsweise begegnete mir niemand. Die vielen schlanken Holzverschläge bedecken und schützen wohl Kunstwerke. Einige Skulpturen stehen aber frei. Zuerst stapfte ich inmitten langer, kahler, akkurat geschnittener Strauch- und Baumreihen zur Bildergalerie. Dann stattete ich der Neptungrotte einen kurzen Besuch ab. Als ich der von Schloss Sanssouci gekrönten Terrassen ansichtig wurde, waren auch sie menschenleer. Im Wasser und auf den Eisschollen des Beckens der dumpf gurgelnden großen Fontäne hielten sich Schwäne und weitere Vögel auf.

Während ich die Stufen hinaufstieg, begannen zwei Männer, die an einer eine rote Zipfelmütze trug, von einem der oberen Absätze her auf ihnen Schnee zu räumen. Ein Stück dahinter tat das ein paar ihrer Kollegen. Von der Friedenskirche her drang gedämpft das 10-Uhr-Geläut.

vor allem aber in im Park gelegenen Konzerte und weitere Veranstaltungen mit dem Titel Haydns Welt stattfinden werden. Das Müllerhaus ließ mich an meine Urlaube in der Toskana denken. Dann sah ich eine Zeit lang einer jungen Frau und einem kleinen Mädchen in rotem Skianzug wohl ihrer Tochter beim Schneemannbauen in der Nähe des Schlittens, mit dem sie gekommen waren, zu. Anschließend bahnte ich mir einen Weg zum Teehaus. In seiner Umgebung fand ich vor allem den Bereich mit dem Bach, der Brücke drüber und dem Küchengebäude sehr malerisch. Letzteres wirkte auf mich allerdings wie ein ganz normales, älteres, hiesiges Bauwerk mit lediglich einigen ostasiatisch inspirierten Zitaten bei Tür, Fenstern und Fassadendekor und daher ein bisschen wie ein klischeehaftes europäisches China-Restaurant.

Daraufhin wandte ich mich wieder der Hauptallee und dort dem neuen Palais zu. Von nun an traf ich auf mehr Menschen. Unter ihnen waren Schulklassenangehörende, die sich Rodeln und ähnlicher Gefährte bedienten. Im Ziel nahm ich ab Mittag bis kurz vor eins als Mitglied einer kleinen Gruppe an einer Führung teil. Um kostbare hölzerne und steinerne Böden nicht allzu sehr zu beanspruchen, mussten wir in den meisten Räumen über den Schuhen große Pantoffeln tragen. Beim Stiegensteigen durften wir die aber ausziehen und konnten dergestalt unsere Haltungsnoten drastisch verbessern. Im Verlauf des Rundgangs wurde uns Interessantes erzählt, doch bin ich bei dessen Wiedergabe auf meine Erinnerung angewiesen. So bekamen wir einen Sessel gezeigt, der dermaßen breit ist, dass auch Damen in Reifröcken darauf Platz nehmen konnten. Trugen Frauen Turmfrisuren, schliefen sie im Sitzen. Zwar hätte sich der Marmorsaal zum Tanzen angeboten, aber das wäre aufgrund der ständigen Probleme mit dessen Boden zu gefährlich gewesen, weshalb dazu in einen nebenanliegenden Raum ausgewichen wurde. Beim Ausmalen des Gebäudes waren bis zu 6 Farbschichten übereinander notwendig, um die gewünschten Töne zu erhalten. Als ich ein eigenständiges Interesse an Architektur zu entwickeln begann, war der Barock der erste Stil, der meine Begeisterung erregte. Mittlerweile schätze ich ihn, etwa während Aufenthalten in ihm verpflichteten Kirchen, immer noch sehr, erlangte aber ferner weitere bauliche Vorlieben. Das im neuen Palais an Zierat und Schein zu findende, war mir schon fast zu viel. Nach meinem Besuch desselben erachtete ich auch den der Anlage für beendet und kehrte zum Auto zurück. Bei diesem kam ich etwa 10 Minuten vor Ablauf der bezahlten Parkdauer an und fand hinter einem seiner Frontscheibenwischer eine Verwarnung genannte Organstrafverfügung über 15 Euro vor. Auch nachdem ich sämtliche Verkehrszeichen in der Umgebung angeschaut hatte, erschloss sich mir nicht, warum das der Fall war. Ich verzagte. Dann fiel mir in der Nähe eine Parkscheine kontrollierende Frau auf. Ich ging zu ihr, erklärte den Sachverhalt und erfuhr, dass die von mir gewählte Abstellfläche nur für Anrainer mit speziellen Ausweisen gelte. Ich begab mich wieder zum Wagen, schob ein paar Dutzend Meter zurück und hielt dort erneut. Unweit arbeitete eine Kollegin meiner vorherigen Gesprächspartnerin. Sicherheitshalber wandte ich mich mit der Frage, ob ich an meinem nunmehrigen Standort auch wirklich parken dürfe, an sie. Sie bejahte. Ich indes wollte ganz sicher gehen und hakte, ihr den Strafzettel zeigend und meine Erkundigungen erläuternd, noch einmal nach. Sie schien ein Werk von sich wiederzuerkennen. Im Übrigen bestätigte sie ihre Antwort von zuvor. Ich zog ab. Bald darauf suchte ich sie jedoch abermals auf, da mir eingefallen war, dass der Betrag ja vielleicht gleich direkt bei ihr

ihr entrichtet werden könne. Dem war nicht so. Neuerlich verließ ich sie. Kurze Zeit später stand ich ihr allerdings wieder gegenüber, und zwar, um mich nach International Bank Account Number sowie Bank Identifier Code des Zahlungsempfängers zu erkundigen, denn von diesem waren auf meinem Beleg lediglich Kontonummer und Bankleitzahl angegeben, und ich wollte beim Durchführen der Transaktion von daheim aus keinen IBAN-Rechner verwenden und dergestalt eventuell erneut etwas falsch machen. Diesmal meinte sie, ich solle ihr die Strafverfügung aushändigen und in Zukunft besser aufpassen. Verblüfft tat ich Ersteres und bedankte mich. Dann erstand ich 2 Stunden Parkzeit und wandte mich selig meinem nächsten Ziel zu. Dieses erhebt sich am Anfang der Allee, in der ich mich bereits befand.

1855 gesellte sich zu den Toren von Potsdam ein weiteres. Es ist nach der im Nordosten gelegenen Stadt Nauen benannt, erhob es sich doch am Beginn der dorthin führenden Straße. Errichtet wurde es nach auf einer Skizze von Friedrich II. Basierenden Plänen von Büring. Gemeinhin gilt es als eines der ersten kontinentaleuropäischen Beispiele für die Neogotik. Diese nahm in Großbritannien, wo sie als Gothic Revival bezeichnet wird, ihren Ausgang. Die Zuschreibung kann indes nur teilweise gelten, denn das eigentliche Portal war dem Barock verpflichtet. Flankiert wird es aber von einem Paar mit Kegeldächern gedeckten Spitzbogenfenster und Türen, bei beidem handelt es sich um gotische Stilmerkmale aufweisender Rundtürme. Sie münden in zinnenbewehrte Flügel. Diese besitzen in südlicher Richtung Arkaden und dergestalt einseitig offene, überdachte Bogengänge und auch sie laufen nach oben hin spitz zu. Die monströs anmutenden, in diesem Fall Löwenköpfe darstellenden, Reliefs, auf denen die Bögen tragenden Säulen, sind ebenso ein Charakteristikum der Gotik, wie es die kreuzförmigen Vierpässe ein Stück weit über ihnen waren. Bei derartigen handelt es sich um fast vollständige Kreissegmente, auf deren Anzahl der Name verweist, inmitten eines umgebenden Gesamtrunds. Weitere finden sich vielerorts am Gebäude. Im Zug der weitestgehenden Abtragung der Stadtmauer im 19. Jahrhundert wurde der zentrale Durchgang neu gestaltet und dabei den übrigen architektonischen Gliedern angepasst, indem er einen zinnenbekrönten Spitzbogen erhielt. Damals erfolgte auch die Entfernung der Vierpässe an der Südseite der Flügel. In diesen ist seit einer aufwendigen Restaurierung in den 1990ern, bei denen das zwischenzeitliche Gelb der Anlage ihrem ursprünglichen Grau wich, Gastronomie untergebracht. Nicht zuletzt deshalb erfreut sich der kleine Platz südlich des Tors sommers großer Beliebtheit. Es ist eines von drei erhalten gebliebenen der Befestigung von Potsdam. Öffentlicher Nahverkehr wie die Straßenbahn durchquert es.

Als nächstes wandte ich mich einer Freifläche etwa 300 Meter im Südosten zu. Zwecks Schaffung von Raum für Wohnungen, beispielsweise welchen für Soldaten der jungen Garnison, sowie Geschäftslokalen, wurde die Stadt während der ersten Hälfte des 18. Säkulums zweimal in Richtung Norden erweitert. Wie im Barock verbreitet, ging das auch hier auf einem vorwiegend rechteckigen Raster vonstatten. Da diesem großteils ein sich südlich des Heiligen Sees erstreckender Sumpf weichen sollte, bedurfte es zunächst dessen Trockenlegung. Auf eine derartige verstanden sich nun die in der Republik der sieben Vereinigten Niederlande angeworbenen Fachkräfte. Zu ihnen zählte Jan Boom.

Er kam 1706 in Amsterdam zur Welt. Beruflich betätigte er sich als Baumeister und Zimmermann. 1732 übersiedelte er nebst Verwandten nach Preußen. Dort erhielt er etliche, darunter weitreichende, architektonische und städteplanerische Aufgaben. 1776 starb er in Berlin. Nachkommen von ihm wirkten gleichfalls mit Erfolg in denselben Sparten wie er. Die Familie bekannte sich zum reformierten Glauben.

Landsleute von ihm errichteten in der Stadt ein als holländisches bezeichnetes Bassin. Bei diesem handelte es sich um ein großes, von einer Mauer gesäumtes Becken, das zur Sammlung des Sumpfwassers diente. Seine Spülung ging grundsätzlich über die Havel, den Fluss, an dem Potsdam liegt, sowie zwei durch den See getrennte Gräben, die Ableitung unterirdisch mittels Röhren in den Stadtkanal und wieder in die Havel vonstatten. Winters konnte das Bassin zum Eislaufen und Schlittenfahren benutzt werden. Auf einem Inselchen in seiner Mitte erhob sich die Gloriette, ein Lusthäuschen. Es stellte ein Werk von Bowman dar. Sämtliche oberirdische Kanäle waren von teilweise klappfähigen Brücken überspannte, schiffbare Verkehrswege und fanden als solche auch bei Baumaßnahmen Verwendung. Letztgenannter wurde in der zweiten Hälfte des Jahrhunderts nach dem Vorbild von Grachten niederländischer innerörtlicher gestaltet. Damals drohte das Bassin aufgrund mangelhafter Zirkulation zu versumpfen, weshalb es gereinigt und seine Mauer im Sinn des Barock mittels Schwüngen ausgeweitet wurde, sowie ein Geländer erhielt. All das vermochte freilich am Umstand, dass von dem Becken insbesondere sommers eine erhebliche Geruchsbelästigung ausging, nichts zu ändern. Auf der ihm gegenüber befindlichen Seite der seinem Westen entlang verlaufenden Straße am Bassin entstand anstelle von Objekten aus der Zeit der Stadterweiterungen eine von Architektur der Niederlande beeinflusste Zeile auf massiven Fundamenten ruhender, zweigeschossiger und mit darüberliegenden, oft üppig verzierten Gaupen und dergestalt senkrecht aus den Dachflächen herausragenden Fenstern gekrönter, ziegelgemauerter Häuser. Ab der ersten Hälfte des 19. Säkulums wurde das Becken auf einen runden Teich reduziert, wodurch der Bassinplatz entstand. An seiner Gestaltung war Lenné beteiligt. Da sowohl den technischen als auch den olfaktorischen und somit auf den Geruchssinn bezogenen Schwierigkeiten nicht Herr zu werden war, erfolgte in der letzten Hälfte des Jahrhunderts die vollständige Zuschüttung des Beckens. Die Gloriette wich nach dem Zweiten Weltkrieg einem zu Füßen eines Denkmals angelegten Ehrenhof für fast 400 Angehörige der Roten Armee, den Streitkräften der Sowjetunion, die während der Einnahme von Potsdam gestorben waren. Er wird vom Magistrat betreut. Daneben weist der Bassinplatz in seiner gegenwärtigen Form etwa als Park gestaltete Bereiche mit stattlichem Baumbestand, solche, die Märkten dienen, sowie eine Kirche auf.

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Musiker, wir schreiben heute Donnerstag, den 24. September. Eigentlich die perfekte Zeit, um ganz entspannt in den Herbst zu starten. Man möchte ja wirklich keinen Stress machen, aber man bekommt den Stress gemacht, aktuell in vielen Geschäften. Ich weiß nicht, wie es Ihnen geht, aber wenn man derzeit beim Einkaufen ist, biegt man um die Ecke und zack, steht gefüllt vor einer Wand aus Lebkuchen, Spekulatius und Christbaumkugeln. Die Regale sind jetzt schon zum Bersten voll mit Weihnachtsdeko und das mancherorts schon seit einigen Wochen, obwohl es noch 3 Monate bis zu Weihnachten sind. Wie geht's Ihnen eigentlich damit? Löst das bei Ihnen tatsächlich schon so ein wohliges vorweihnachtliches Feeling aus oder sind Sie eher so im Team, lassen Sie mich da mal ein bisschen in Ruhe, lassen Sie mich mal im Herbst ankommen. Ich bin eher so im zweiten Team. Damit der Abschied vom Sommer aber nicht allzu schwer fällt, machen wir es uns jetzt ein wenig gemütlich. Hier kommt genau die richtige Musik, um entspannt in die neue Jahreszeit anzukommen. Und danach gibt's den heutigen Tagesbeitrag. Das ist die Hans Sommer Band im Mix mit Maroon 5.

0: Und sie am Ende zieht er in den Felitico. 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Es ist 11:12. Herzlich willkommen in der Romani Ora. Wenn Menschen durch eine Krankheit oder eine medizinische Behandlung ihre Haare verlieren, ist es oft ein sehr großer Schock. Die eigenen Haare stehen ja schließlich für Identität, für Wohlbefinden und für Selbstbewusstsein. Genau dabei hilft Eva Breineder aus Oberwart. Sie ist Spezialistin für Perücken und Zweithaar. Seit vielen, vielen Jahren berät sie betroffene Menschen mit ganz viel Einfühlungsvermögen. Amarikel Kollegia, ich Susanne Horvath, Lahava Gerja, Schöne Nuse.
1: Frau Breineder, Sie betreiben hier in Oberwart ein Perückenstudio. Sie sind seit vielen Jahren als Friseurin tätig und Sie haben sich besonders auf Perücken und medizinischen Haarersatz spezialisiert. Also für Menschen, die durch eine Erkrankung oder Behandlung ihre Haare verlieren, geht es dabei weit mehr als um eine neue Frisur. Es geht um Vertrauen, Diskretion und ein Stück Lebensqualität. Frau Breineder, wenn jemand zum ersten Mal zu Ihnen kommt, wie läuft eine medizinische Zweithaarberatung ab?
2: Das Wichtigste ist vorerst ein gutes Verhältnis zur Kundin aufzubauen, das Vertrauen zu finden, zusammenzukommen und dann wird erklärt, wie der Schritt für Schritt vor sich geht, bis die Perücke sitzt und die Kundin mit einem Lächeln das Geschäft verlässt. Das heißt, ich erkläre, wir suchen zusammen eine Perücke aus, eine Richtung, in die wir wollen, die passen sollte. Das muss nicht ein Modell sein, da kommt es auf viele Modelle kommen. Ich werde die besorgen, dann wird die Kundin angerufen, wann es für sie passt, wann es für sie angenehm ist, wann sie sich gut fühlt, wann sie kommen mag, die Perücken zu probieren. Und dann werden wir gemeinsam das Beste für sie finden.
1: Frau Breineder, was versteht man eigentlich unter medizinischem Zweithaar und in welcher Situation brauchen Menschen eine Perücke oder einen Haarersatz? Gibt es dabei ausschließlich nur um Krebserkrankungen oder was ist da bedingt?
2: Nein, überhaupt nicht. Überhaupt nicht. Es gibt ganz viele verschiedenste Medikationen, warum man eigentlich Perücken braucht. Ich habe erst letzte Tage jetzt ein Mädchen da gehabt mit 14 mit kreisrundem Haarausfall. Das geht hin bis psychische Erkrankungen. Oft gibt es gar keine Diagnose dafür. Die Haare fallen einfach aus. Das kann hormonell sein. Also es gibt ganz, ganz, ganz verschiedene Sachen, warum es so ist. Medizinisch deswegen. Ich bin Vertragspartner für sämtliche Krankenkassen. Und die Krankenkasse übernimmt wirklich den Großteil. Den Großteil, da müssen wir wirklich froh sein, den Großteil übernehmen die Krankenkassen, was das betrifft. Wir suchen an, ich mache einen Kostenvoranschlag und dann wird es auch bewilligt.
1: Also für viele Menschen ist der Verlust der Haare emotional und sehr belastend. Wie erleben Sie das in Ihrer täglichen Arbeit und was ist bei einem Beratungsgespräch mit Ihnen besonders wichtig?
2: Meistens Damen, muss ich sagen, sind wirklich meistens Damen. Natürlich gibt es auch vereinzelt Herren, aber die sind wirklich da in der Minderheit. Es ist, wenn es um die Krebsdiagnose geht, wirklich der tiefste Tag in der Situation. Aber ich kann meine Damen trösten, wenn dieser Tag da ist, von dort weg geht es in die andere Richtung. Weil dann warten wir schon wieder, dass sie wird wachsen. Und bis dahin ist es wirklich gut, wenn sich die Damen um ihr Perücke vorher kümmern, die jeden Tag angreifen, mit der anfreunden. Deswegen ist es so wichtig, dass die Damen wirklich von Anfang an, wenn sie wissen und erfahren, dass es so sein wird, kommen und wir machen das gemeinsam.
1: Sie haben das jetzt gerade schon angesprochen, die Betroffenen müssen sich dann auch an ihr neues Aussehen gewöhnen. Wie helfen Sie dabei, eine Perücke zu finden, in der man sich wirklich wohlfühlt?
2: Da wird probiert. Da wird gemeinsam probiert miteinander. Im Katalog, die Damen, das ist mein täglicher Spruch, die schauen alle recht schön aus. Wenn sie uns so lange herrichten, sind wir genauso schön wie die im Katalog. Ist aber nichts Neues. Und deswegen müssen wir dann gemeinsam probieren. Wir brauchen nur eine Richtung, was die Dame gerne hätte. Und es ist aus irgendeinem Phänomen so, es ist meistens die erste, die dann passt.
1: Wie individuell kann eine Perücke angepasst werden? Zum Beispiel die Farbe, der Schnitt oder wie sie sitzt?
2: Da ist es ganz unterschiedlich. Wenige entscheiden sich für eine Echthaarperücke. Die meisten nehmen Kunstfasern, Mischfasern, was es alles gibt. Und an und für sich sollte das Grundmodell schon passen, wenn wir das wirklich aussuchen. Natürlich kommt es vereinzelt vor, wir schneiden bei den Ohren ein bisschen nach, wir schneiden die Stirnfransen ein bisschen nach. Manchmal kürzt man auch die Länge im Nacken. Das können wir dann schon wirklich individuell. Deswegen ist es ja wichtig, dass man Friseurin ist. Man hat den Blick dafür und sie soll ja wirklich genauso wieder sein, wie die Dame zuvor war.
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0: Sie haben das gerade vorher auch schon angesprochen bezüglich Krankenkasse. Wie sieht's mit den Kosten aus und wie wird eine medizinische Perücke von der Krankenkasse auch unterstützt?
1: Also das ist so, wir verrechnen in Tarife. Nachdem ich der Vertragspartner bin, darf ich die sämtliche Krebsdiagnosen selbst bewilligen. Wir brauchen eine Verordnung. Die Dame kommt mit der Verordnung. Ich darf das selbst bewilligen. Da braucht man auch keinen Kostenvoranschlag. Da kann ich direkt damit abrechnen. Kommt drauf an, noch Tarife. Der Höchsttarif, den die Dame bezahlt, ist aktuell 120 Euro. Der Rest wird wirklich von der Krankenkasse übernommen. Sollte es keine Krebsdiagnose sein, dann brauchen wir dafür einen Dermatologen. Wir brauchen vorher einen Befund vom Dermatologen. Mit dem reiche ich bei der Krankenkasse mit einem Kostenvoranschlag ein. Dann bekommen wir das zurück und in den meisten Fällen wirklich bewilligt. Und wenn es so ist, dass einmal eine Perücke bewilligt ist, dann wird sie das nächste Jahr, das folgende Jahr drauf, automatisch bekommt die Dame wieder eine, wenn es medizinisch notwendig ist. Ne?
0: Wie ist es, wenn Klienten da eine Hemmschwelle haben bezüglich bürokratischen Weg? Unterstützen Sie die Leute dann auch bei den Ansuchen oder erledigen Sie teilweise auch Ansuchen für die Klienten? Wie schaut das aus?
1: Das mache alles ich. Die Dame muss wirklich nur herkommen, den ersten Schritt wagen, dass sie kommt. Und den Rest mache eigentlich ich. Und das ist mir ganz wichtig, das sage ich meinen Damen jedes Mal. Diese Sorge lasst jetzt bitte bei mir da und kümmert euch, die brauchen meistens die Kraft für sämtliche andere Sachen, was eh in dieser Phase gerade zu bewältigen sein. Deswegen sage ich den Damen, lasst das bitte, diese Sorge mir.
0: Was sagen Sie jetzt zum Beispiel einem Klienten oder einer Klientin, die Angst hat, mit einer Perücke werde ich nicht mehr wie ich selbst aussehen? Also da haben viele vielleicht Angst davor.
1: Das kann ich so gar nicht sagen, weil für mich ist das Wichtigste, wenn die Patientin oder die Klientin bei der Tür rauslacht und sagt, darf ich schon umlassen, dann weiß ich, das haben wir richtig gemacht. Und die trunkte meistens voller Stolz. Also das ist eher umgekehrt, weil meistens ist man danach schöner frisiert als davor. Also schöne Haare, wie man dann hat, in dieser Phase hat man eigentlich in Wirklichkeit kaum.
0: Können auch Angehörige zur Beratung mitkommen? Wie schaut das aus?
1: Meistens ist es so. Meistens ist es so, die Unsicherheit ist natürlich mit dabei. Es werden oft die Friseurinnen mitgenommen, es wird der Partner sehr oft mitgenommen, das ist gar ganz wichtig. Die sich da aber sehr schwer tun meistens in dieser Situation, die Angehörigen, da ist oft der Patient dann der Stärkere. Aber es geht auch, muss ich sagen, wirklich sehr, sehr gut, wenn wir nur zu zweit das machen. Es ist oft mehrere Meinungen, ist schwieriger.
0: Wie pflegt man eigentlich eine medizinische Perücke richtig, damit sie möglichst lang schön bleibt?
1: Ich sage meinen Patientinnen immer, wie oft sie die Perücke waschen müssen, kann ich nicht entscheiden. Es kommt darauf an, wie oft sie tragen. Es gibt keine Grundregel, wo man sagt, du musst sie alle 14 Tage waschen. Es ist einfach so, die Patienten, die Perücke, sie lernen sich kennen und sie fühlen das und sie spüren das. Das ist wie beim eigenen Haar. Wenn sie ein bisschen bockig ist, wenn sie komisch steht, wenn ich das Gefühl habe, jetzt ist die Zeit da, jetzt mag ich sie waschen, dann wasche ich sie. Das Waschen selber ist wirklich kein Problem. Die Patientinnen kriegen von mir Shampoo, Pflege, alles mit, was sie brauchen, damit sie rundum ausgestattet sind.
0: Was hat Sie persönlich dazu bewegt, sich auf medizinische Zweithaarberatung zu spezialisieren? Gab es da so einen Schlüsselmoment für Sie?
1: Ich habe 1988 in Wien begonnen zu arbeiten und mein Chef hat damals schon Perücken, Haarteile und Toupets selbst hergestellt. Es war für mich schlimm. Es war für mich wirklich schlimm. Die erste Begegnung mit solchen Patienten war eine Riesenerfahrung für mich. Und dann habe ich das immer beibehalten. Irgendwie hat mir unser Chef das gelernt, ich habe das nicht wollen. Wenn man es nicht kann, wehrt man sich dagegen. Mit 18 damals, ich war noch nicht so weit, ich war noch nicht gewappnet. Man muss schon irgendwie bodenständig im Leben stehen, damit man mit den Situationen umgehen kann. Und das war für mich damals, irgendwie hat mich das ein Leben lang begleitet dann.
0: Gibt es da einen Moment in Ihrer Arbeit, der Ihnen besonders in Erinnerung geblieben ist?
1: Ja, viele, viele. So einzelne Details kann ich gar nicht sagen. Es ist irgendwie, manche Patientinnen gehen, kommen, es passiert, dass man welche nicht mehr gibt dann. Und wenn ich das dann lese, das trifft mich schon sehr. Also ich muss schon sagen, das ist nicht nur ein Geschäft. Es ist wirklich mein Beruf, eine Berufung. Und man muss da schon ein bisschen Psychologe auch sein in der Situation. Und ich tue mir manchmal auch schwer damit.
0: Frau Breineder, was wünschen Sie sich jetzt? Für sich selbst natürlich stark zu sein, so wie Sie das gerade angesprochen haben. Es ist nicht immer leicht. Aber was wünschen Sie sich jetzt selbst für Ihre Arbeit?
1: In Wirklichkeit wünsche ich mir, dass ich das selber noch viele, viele, viele Jahre machen kann für meine Patientinnen. Weil ich irgendwie so das Gefühl habe, es ist ja niemand sonst, der das weit und breit macht. Und ich kriege so viel Lob. Und ich brauche keine Werbung in Wirklichkeit, das funktioniert alles nur über Mundpropaganda. Und deswegen ist mir das so wichtig, dass ich das noch viele, viele Jahre machen kann. Ich stehe da mittendrin noch irgendwie und noch absolut nicht irgendwo am Ende meiner Laufbahn.
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Wo im Enzbereich? Auf den Feldern im heutigen Oberösterreich. Ein kleines Kind aus dem Dorf verschwindet plötzlich unauffindbar. Suchtrupps laufen los. Die Panik wächst im gesamten Dorf und wenig später taucht wie aus dem Nichts ein Bär auf den Feldern auf. Was wird man heute denken? Wahrscheinlich, Achtung, ein wildes Tier, wo um Himmels Willen ist dieses Kind geblieben? Was dachte man sich damals im tiefen Aberglauben der frühen Neuzeit? Und das ist jetzt kein Märchen mehr, sondern ein belegter Fakt. Man war fest davon überzeugt, dass eine Gruppe fahrender Roma, die zufällig in der Nähe lagerten, das Kind entführt hätten. Und jetzt halten sie sich fest, dieses Kind in einen Bären verwandeln hätten sollen. So unfassbar und absurd das für uns heute klingt, die Folgen damals waren wirklich grausam, die Gerüchte reichten aus, die Betroffenen wurden festgenommen, gefoltert und schließlich bei Enz in Oberösterreich hingerichtet. Wegen eines Gerüchts, wegen eines Bären, wegen der puren Angst vor dem Fremden und dem Unbekannten. Wenn wir heute solche Geschichten hören, schütteln wir den Kopf und denken, meine Güte, wie mittelalterlich, wie unwissend waren denn die Menschen damals. Aber wenn wir mal ganz ehrlich zu uns selbst sind, wie weit sind wir eigentlich wirklich davon entfernt? Klar, heute glaubt niemand mehr dran, dass Menschen in Bären verwandelt werden, aber die Mechanismen dahinter, das schnelle Urteilen, das Sündenbocksuchen, die wilden Gerüchte über die Fremden, über die Fahnden, die sich wie ein Lauffeuer verbreiten, die gibt's leider immer noch. Damals war es der Aberglaube im Dorf, heute ist es vielleicht der Post in den sozialen Medien. Hier bei Radio Mora schauen wir ja ganz genau auf unsere Geschichten, auf unsere Kultur, aber eben auch auf die dunklen Kapitel und die Vorurteile, mit denen Roma und Romnia seit Jahrhunderten konfrontiert sind. Geschichte zeigt uns nicht nur, wie es früher war, sie hält uns auch oft genug einen Spiegel vor. Wir nehmen diese Geschichte aus Enz heute mal als kleinen Denkanstoß mit in den Tag, genau hinzuschauen, Gerüchte zu hinterfragen und Vorurteilen keinen Raum zu geben. Und jetzt bringe ich Sie wieder zurück ins Hier und Jetzt mit Musik. 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

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Jetzt aber mal Mahlzeit an Sie und danke fürs Dabeisein. Das war Tina Nader hier aus dem Volksgruppenhaus in Oberwart. Arcin de Vleha und bye bye.

Zum etwas Gespier, so eine kurze Anmerkung zu dem Teil von der Strophe. Der nächste Teil trifft nicht auf mich zu, ja. Na wirklich, es wird gleich hören, warum, ja. Aber ich habe den einfach für die Allgemeinheit eingenommen. Vielleicht gibt es Menschen und da passt es auch, gell. Aber bei mir passt es nicht, es wird gleich hören, warum. Es gibt so Tag, da schmeckt das Bier nicht wirklich. Ja, genau. Es gibt so Tag, wo man 15 Bummel kriegt, na wahrscheinlich. Da geh ich heim vom Wirtner und fahrt am nächsten Tag. Bin mir sicher, dass es morgen besser wird. Es wird schon wieder besser werden, hat der Max Schabl gesungen, gell? Was, hä? So ist es da, pass auf.

Nein, das war's nicht. Das war's nicht, hey. Ruhe ist jetzt. Na wirklich, ich muss mich da konzentrieren.

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